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1: Das Stadt- und Bergbaumuseum in Stassfurt. In einem der ältesten Häuser der Stadt, aus dem 17. Jahrhundert, befindet sich das Stadt- und Bergbaumuseum von Stassfurt. Das architektonisch wertvolle Museumsgebäude steht unter Denkmalschutz. Eine aufwendig gestaltete Galerie aus Eichenholz aus dem Jahre 1630 erlaubt Rückschlüsse auf den einstigen Reichtum der Stassfurter Salzgrafen. Nach einer Quelle gehörte das alte Adelshaus mit seinen meterdicken Außenmauern der Familie von Esebeck. Mit dem Niedergang der Salineindustrie ging es an die Familie des preußischen Domänenpächters Benecke über, dessen Vorfahr am 1. Juli 1791 das Bürgermeisteramt in Stassfurt antrat. Das Haus war nach seiner Zweckbestimmung Wohnsitz der Inspektoren des Gutsbetriebes. Nach dem Krieg diente es als Mietshaus. 1983 wurde in dem Haus die stadtgeschichtliche Ausstellung unter dem Namen Stassfurter Heimatstuben eröffnet. Zahlreiche Bild- und Sachzeugen geben anschaulich die Entwicklung der Stadt wider. Ein großer Teil der Ausstellung ist der Kali-Bergbaugeschichte Stassfurts gewidmet. Einen Anziehungspunkt für Technikinteressierte stellt zweifellos auch die Freifläche mit ihren Großgeräten aus dem Salzbergbau dar. Im Museum sind ständig verschiedene Sonderausstellungen zu sehen. Ein Besuch lohnt sich insbesondere auch für Schulklassen, da Lerninhalte des Sachkunde- und Geschichtsunterrichts vertieft werden. Die umfangreiche Stadtgeschichte ist anschaulich dargestellt. Direkt hinter dem Museum befindet sich eine Ausstellung von restaurierten Bergbaumaschinen. Die liebevoll restaurierten Kellergewölbe sind wieder nutzbar. Neben anderen hat hier auch der Bergmannsverein sein Domizil. Sie hörten einen Beitrag über das Stadt- und Bergbaumuseum in Stassfurt, gesprochen von Kerstin Penseler.

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1: Der Bicklinger Weg in Quedlinburg. Die Namensgebung des Bicklinger Weges in Quedlinburg geht auf das ehemalige Dorf Bicklingen zurück. Dieses Dorf gibt es heute nicht mehr. Bicklingen war ein ehemaliges Dorf zwischen Rieder, Quedlinburg und Gersdorfer Burg. Eine größere Bedeutung erlangte diese Ortschaft nicht. In seiner Gegend gab es auch einen Turm oder auch Warte genannt, der mit zur Quedlinburger Stadtbefestigung gehörte, die Bicklinger Warte. Der Bicklinger Weg liegt im Süden Quedlinburgs in der Süderstadt. Über den Bicklinger Weg in Quedlinburg berichtete Gerda Karl für Radio HBW.

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1: Die Salzgewinnung in Aschersleben-Schierstedt. Angeregt durch die wirtschaftlichen Erfolge in Staßfurt entschloss man sich nach dem Krieg 1870-71 auch in Aschersleben nach Kalisalzen zu bohren. Man bohrte unmittelbar neben der Sohlequelle im Salzkot südöstlich von Aschersleben. Man fand jedoch kein Kalisalz, sondern nur älteres Steinsalz. 1876 bohrte eine englische Firma erneut nach Kalisalz und war dabei erfolgreich. Von 1878 bis 1882 wurde daraufhin der Schacht Aschersleben I am damaligen östlichen Stadtrand aufgeschlossen. Ungefähr 275 Meter unter der Erde stieß man auf eine 20 Meter dicke Kalischicht. Der Schacht I begann 1883 mit der Förderung der Kalisalze. Inzwischen hatte sich die englische Firma aus dem Unternehmen zurückgezogen. Die Leitung hatte jetzt Generaldirektor Schmidtmann mit einer Beteiligung der Berliner Discountbank. Das Unternehmen wandelte sich 1889 in die Aktiengesellschaft Kaliwerke Aschersleben um. Das Verwaltungsgebäude der damaligen Kaliwerke in der heutigen Dr. Wilhelm-Veit-Straße war bis Ende 1999 das Volkspolizeikreisamt von Aschersleben. Hammer und Schlägel über der Eingangstür erinnern an die ursprüngliche Nutzung. Im Gegensatz zu Staßfurt ging in Aschersleben die Initiative zum Salzgeschäft von Privatleuten aus. Das schützte aber nicht vor technischen und den damit verbundenen wirtschaftlichen Rückschlägen. Wie in Staßfurt wurde auch in Aschersleben hereinbrechendes Wasser den ersten Salzschächten zum Verhängnis. Nach nur 3 Jahren Produktionszeit ersoff 1886 der 311 Meter tiefe Schacht Aschersleben I. Noch während der Ersatzschacht Aschersleben II gegraben wurde, brach auch dort Wasser ein und er musste aufgegeben werden. Gleichfalls im Jahr 1886 begann man mit dem Bau des Schachtes Aschersleben III. Der Schacht III lag ebenfalls in der Nähe des ersten Schachtes. Schacht III nahm 1888 die Förderung auf. 7 Jahre später brach auch hier Wasser ein und der Schacht konnte nicht mehr genutzt werden. Man verlagerte nun die Schächte und Abbaufelder in die tieferen Muldenbereiche. Das beendete die Wasserprobleme und brachte Stabilität in die Förderung. Es entstand der Schacht Aschersleben IV an der heutigen B185. Der von 1895 bis 1929 planmäßig produzierte und der Schacht Aschersleben V in Groß-Schierstedt, der bis 1931 in Betrieb war und 1972 geflutet wurde. Die Kaliförderung im Revier Aschersleben ging 1958 zu Ende, als die Schächte Klein-Schierstedt I und II stillgelegt und schließlich 1972 geflutet wurden. Damit endete der Kalibergbau im Raum Aschersleben. Die Kalisalze wurden anfangs auch in Aschersleben in der Fabrik auf dem Gelände der ersten Schächte verarbeitet. Von dieser Zeit existieren noch heute einige Rückstandshalden, unmittelbar zwischen Friedhof und Dr. Wilhelm-Veit-Straße. 1998 wurden diese Halden einem 12-jährigen Jungen zum Verhängnis, der in diesen Halden verschüttet wurde und nur noch tot geborgen werden konnte. Dies war ein Ausflug in die Geschichte der Salzgewinnung im Raum Aschersleben-Schierstedt für Radio HBW, gesprochen von Jörg Buschmann.

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2: 3 Uhr.
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4: In der Nacht liegen die Tiefstwerte bei etwa 18 Grad und der Himmel ist vereinzelt von Wolken durchzogen. Heute wird es noch einmal heiß, das Thermometer zeigt Werte um die 30 Grad an. Die Sonne wechselt sich mit den Wolken ab und vereinzelt kann es dann auch Regenschauer geben. Am Abend liegen die Höchstwerte bei etwa 26 Grad und der Himmel ist stark bewölkt. Der weitere Trend. Am Wochenende kühlt es sich ein wenig ab, dann liegen die Höchsttemperaturen bei etwa 24 Grad. Es wird eine Mischung aus Sonne und Wolken geben, aber mit Regen ist nicht zu rechnen. Dafür kann es vereinzelt mal etwas windig werden. Eine angenehme Nacht wünscht Ihnen Vanessa Heinel.
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0: Hey, ich bin Mondjunge und ich grüße alle HörerInnen und Hörer von Radio HBW.
1: Ich freue mich sehr, dass ihr heute mit dabei seid.
0: Ihr hört jetzt meinen Song 43 Hertz, ein Track über die eigene Frequenz, Selbstwert und den Mut, zu dem zu stehen, was einen unverwechselbar macht. Denn es gibt keinen, der schwingt wie du. Viel Spaß mit 43 Hertz.

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1: Aschersleben, eine baulich interessante Stadt. Man spürt, dass die Aschersleber Bürger sich sehr um die Repräsentation ihrer Stadt bemühten. Der Architekt Dr. Hans Heckner wurde 1905 zum Stadtbaurat berufen. Er prägte das Stadtbild unter einer einheitlichen Konzeption. Nicht nur das Rathaus und das Bestehornhaus standen unter seiner Regie, sondern auch zahlreiche Bürgerhäuser. Der Krankenhausbau aus dem Jahre 1912 galt als richtungsweisend für eine Atmosphäre von Geborgenheit und Wärme. Schaut man sich in Aschersleben um, entdeckt man reizvolle Details, die man erst bei genauer Betrachtung wahrnimmt. So zum Beispiel der Hennebrunnen, der den barocken Hauben des Rathauses und des Treppenturmes angepasst wurde. Der Holzmarktbrunnen erinnert an die ursprüngliche Bedeutung des Platzes als Lagerstätte für Feuerholz. In der Wurtstraße finden sich auffallend viele Häuser mit Jugendstilelementen, die wiederentdeckt und liebevoll restauriert wurden. Gehen Sie heute durch die Straßen und Gassen der Stadt, bemerken Sie, wie sich in den Bürgerhäusern wichtige Stilepochen widerspiegeln. Also, Aschersleben ist auf jeden Fall einen Bummel wert. Eleonore Hebestreit, Radio HBW.

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1: Der gestörte Tanz auf der Pfingstwiese. Es war eine schöne Sitte, dass sich zu den Pfingsttagen alles Aschersleberner Volk auf den Wiesen vor der Stadt versammelte und sich bei Musik und Tanz vergnügte. So war es auch am 3. Juni 1408. Jung und alt vergnügten sich wieder einmal im Freien. Gerade hatten sich die Jungfrauen auf der einen Seite der Wiese, die Jünglinge auf der anderen Seite der Wiese aufgestellt. Die Stadtpfeifer begannen zu spielen. Da verkündete der Turmwächter durch Hornstöße Gefahr. Aus war das Fest und alles stürzte hinter die schützenden Mauern der Stadt. Dort berichtete vom schweißbedeckten Rosse aus der Bote des Grafen von Anhalt von einem bevorstehenden Überfall. Graf Friedrich von Heldrungen wollte im Auftrage des Bischofs von Magdeburg die Aschersleben auf der Pfingstwiese überraschen. Die Wehrlosen sollten weggeschleppt werden. Die Freigabe sollte nur gegen ein hohes Lösegeld erfolgen. Aber unsere Vorfahren waren keine Hasenfüße. Sie nahmen Wehr und Waffen, gingen zur Bäckermühle und legten sich in einen Hinterhalt. Als Graf Friedrich mit seinen Reisigen an ihnen vorbeiziehen wollte, brachen die Aschersleber aus ihren Verstecken hervor. Ein kurzer Kampf und der Heldrunger und seine Mannen ergriffen die Flucht. Die Askanier jagten ihm nach. Bei Molmerswende konnten sie den Raubgrafen und seine Knechte gefangen nehmen. Im Triumph wurden sie in die Stadt gebracht. Die Fahne wurde als Siegeszeichen in der Stephanikirche aufgehängt. Nach der Sitte damaliger Zeit wurde der Überwältigte in einen großen, mit dicken Eisen beschlagenen Kasten gesperrt. Dieser stand im Rathausturm. Ein Jahr und 9 Monate hat er in diesem Kasten seine Feindseligkeiten büßen müssen. Er musste mit seinen Söhnen und Anverwandten geloben, den Bürgern der Stadt nie wieder ein Leid zuzufügen. Der Kasten wurde noch Jahrhunderte hindurch der staunenden Nachwelt gezeigt. Schade, dass er später zerschlagen wurde. Alisa Böttcher, Radio HBW.

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1: Der erste Salzbergbauschacht in Stassfurt. Im April 1839 bohrte man auf dem Hofe der Saline in Stassfurt nach Steinsalz und nach einer reichhaltigeren Sohle. Im August 1843 stieß man in einer Tiefe von 826 Fuß auf ein Steinsalzlager. Das Salz zeigte sich zwar etwas porös, aber schon bald fand man ein festes und bestens geeignetes Steinsalz. Der Handelsminister von der Heydt erließ im Juli 1851 ein Reskript, mit dem das Absenken zweier Schächte auf dem Hofe der Saline angeordnet wurde. Ein Reskript ist die alte Bezeichnung für eine Rechtsnorm zur Einzelfallregelung und ähnelt insofern dem heutigen Verwaltungsakt, speziell einem Bescheid. Der 31. Januar 1852 sollte für die Stadt und ihre Bürger zu einem Tag von großer historischer und wirtschaftlicher Bedeutung werden. Eine neue Phase der Salzgewinnung begann. Von da an traten an die Stelle von Fennern, Salzwirkern und Salzsiedern die Bergleute, die tief in den Berg hinabfuhren, um das weiße Gold zu bergen. Dies war ein Bericht über die Wirtschaft der Harz-Börde-Region, heute über den ersten Salzbergbauschacht in Stassfurt von Radio HBW, am Mikrofon Jörg Buschmann.

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2: 4 Uhr.
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3: In der Nacht liegen die Tiefstwerte bei etwa 18 Grad und der Himmel ist vereinzelt von Wolken durchzogen. Heute wird es noch einmal heiß, das Thermometer zeigt Werte um die 30 Grad an. Die Sonne wechselt sich mit den Wolken ab und vereinzelt kann es dann auch Regenschauer geben. Am Abend liegen die Höchstwerte bei etwa 26 Grad und der Himmel ist stark bewölkt. Der weitere Trend. Am Wochenende kühlt es sich ein wenig ab, dann liegen die Höchsttemperaturen bei etwa 24 Grad. Es wird eine Mischung aus Sonne und Wolken geben, aber mit Regen ist nicht zu rechnen. Dafür kann es vereinzelt mal etwas windig werden. Eine angenehme Nacht wünscht Ihnen Vanessa Heinel.
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1: Martin Luthers Sterbehaus. Die Stadt Eisleben trägt schon seit geraumer Zeit den Namen Lutherstadt Eisleben. Auch wenn Luther als Säugling nach nur wenigen Wochen mit seinen Eltern weiter nach Mansfeld zog, hat sich die Stadt inzwischen ganz dem großen Sohn verschrieben. So zufällig sich seine Geburt in Eisleben vollzog, ebenso zufällig ist auch sein Tod in Eisleben. Diesmal war er zwar nicht auf der Durchreise, sondern aus Wittenberg wegen der Schlichtung eines Streits zwischen den Grafen von Mansfeld nach Eisleben gerufen worden. Als sein Sterbehaus ist das Gebäude in der Lutherstadt Eisleben am Andreaskirchplatz zu besichtigen. Dass das Museum dort untergebracht ist, ist wohl aber eher einem Irrtum zuzuschreiben. Nach neueren Forschungen ist das Haus des heutigen Hotels Graf von Mansfeld am Markt 56 sein tatsächliches Sterbehaus. Luther war zu seinem Todeszeitpunkt bei der mit ihm befreundeten Familie Drachstedt zu Gast. Erst vom 17. Jahrhundert an stand das Haus am Andreaskirchplatz im Besitz des Sohnes von Dr. Drachstedt. Dort ist neben einem Stuhl des Reformators inzwischen auch das wirkliche Sterbezimmer zu besichtigen. Das unter Denkmalschutz stehende vermeintliche Sterbehaus gegenüber der St. Andreaskirche entstand nach dem Stadtbrand von 1498 und diente lange als Wohnhaus des Stadtschreibers. Zur Straßenseite hin noch als spätgotisches, zweigeschossiges Traufenhaus erhalten, wird es von einem steilen Satteldach gekrönt. Der schmale Seitenflügel auf der Hofseite dagegen entstand um 1600 herum. Der große Wohnraum, der lange als Sterberaum Luthers vermutet wurde, befindet sich im Obergeschoss. Die dortige Balkendecke ist noch im originalen Zustand. Eine dort befindliche kleine Schlafkammer hat noch die Ausstattung des 16. Jahrhunderts. 1863 erwarb der preußische Fiskus das als Sterbehaus angenommene Haus zwecks Einrichtung einer Gedenkstätte. Nach zweijährigen Renovierungsarbeiten und der Erweiterung durch einen Neubau wurde das Museum am 1. Februar 2013 wieder eröffnet. Dafür bekam die neu gestaltete Anlage inzwischen mehrere Architekturpreise. Dies war ein Beitrag über Freizeitangebote in der Region, heute das Sterbehaus Luther, gesprochen von Martin Beierle für Radio HBW.

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1: Der Ort Aderstedt bei Bernburg. So verwirrend es schon sein kann, wenn es einen Straßennamen in einer Stadt infolge zahlreicher Eingemeindungen mehrfach gibt, umso schwieriger kann es werden, wenn Orte den gleichen Namen und die gleiche Schreibweise haben. Hat man sich mit dem Ort nämlich geirrt, ist man gleich in einer anderen Gegend. Das kann einem auch passieren, wenn man sich den Ort Aderstedt ausguckt. Der kommt in Sachsen-Anhalt gleich zweimal vor. Während das eine Aderstedt im Landkreis Harz liegt, finden wir das andere Aderstedt bei Bernburg. Das Harzer Aderstedt hat sich den Beinamen Hui nach seiner unmittelbaren Nähe zu diesem Höhenzug gegeben. Das anhaltische Aderstedt ist inzwischen ein Ortsteil von Bernburg geworden. Von diesem Aderstedt soll heute die Rede sein. Im Südwesten, in unmittelbarer Nähe von Bernburg gelegen, führt durch Aderstedt die Straße von Bernburg nach Plötzkau. Das am westlichen Ufer der Saale befindliche Gebiet von Aderstedt war schon vor 6000 Jahren besiedelt, bevor es dann in einer Schenkungsurkunde des Königs Heinrich IV. Vom 20. August 1063 erstmals urkundlich erwähnt wurde. Um 1060 war der Hof Aderstedt noch im Besitz des deutschen Königs, ging dann aber an das Kloster St. Peter und Paul in Ilsenburg. Das Gut Aderstedt wurde von da an zu einem wichtigen Besitz der Ilsenburger Abtei. Über 500 Jahre lang hatte das Kloster Ilsenburg so ökonomisch und politisch eine starke Machtstellung an der Saale, mitten im Herrschaftsbereich der askanischen Grafen und späteren Fürsten und Herzöge von Anhalt. Mit der Reformation wurde das Kloster der Benediktiner in Ilsenburg zerstört. Da endete dann auch der Einfluss der Benediktiner, das Gut wurde säkularisiert und der Ort protestantisch. Raffen wir die Zeit einmal an dieser Stelle etwas. Die Zugehörigkeit Aderstedts wechselte in der weiteren Geschichte des Ortes mehrfach. Vom Fürstentum Anhalt-Bernburg über das Vereinigte Herzogtum Anhalt zum Freistaat Anhalt in der Weimarer Republik und nach 1952 zum Bezirk Halle. Seit dem 1. Januar 2003 gehört Aderstedt als Ortsteil nun zu Bernburg. Als Sehenswürdigkeit des Ortes gilt die ehemalige Klosterkirche, die im Kern noch aus romanischer Zeit stammt. Erhalten sind aus den Anfängen die beiden mit Schmuckelementen verzierten Säulenportale und ein kleiner Turm, der zwischen den beiden 36 Meter hohen Neubautürmen steht und mit seinem Satteldach fast wie ein weiteres Kirchenschiff wirkt. Und eine kleine Anekdote aus der Geschichte des Ortes haben wir noch für Sie. Es war so um das Jahr 1517 herum. Da besaß der Klosterhof noch eine Schenke. Aufs Bierbrauen verstand man sich in den Klöstern damals aufs Beste und so wurde die Schenke auch mit Bier aus der Hofbrauerei versorgt. Die Schenke befand sich auf dem Gelände südlich des heutigen Kirchhofes. Um nun zur Schenke zu gelangen, mussten die Gäste über den Friedhof gehen, was ihnen besonders abends Angst machte. Die Angst wird dann wohl auch etwas größer ausgefallen sein, wenn das Bier einmal etwas stärker geraten war. Wer weiß, was die Besucher der Schenke dann nach ihrem Schankbesuch so alles gesehen und gehört haben. Aus diesem Grund musste das Schankrecht geändert werden. Alsbald darauf wurde das Gasthaus ins Dorf verlegt. Über den Ort Aderstedt bei Bernburg sprach heute Gerda Karl für Radio HBW.

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1: Die Herderstraße in Aschersleben. Die Herderstraße in Aschersleben gibt es erst seit Mitte der 20er Jahre des vorigen Jahrhunderts. Nach dem Ersten Weltkrieg wurde die Bebauung nördlich des Gutsmutsplatzes fortgesetzt. Eine der dabei entstandenen Straßen wurde ab dem 6. Juli 1927 Herderstraße genannt. Johann Gottfried Herder wurde am 25. August 1744 in Mohrungen, Ostpreußen, geboren. Herder war ein deutscher Dichter, Theologe sowie Geschichts- und Kulturphilosoph der Weimarer Republik. Neben Wieland, Goethe und Schiller war er einer der einflussreichsten Schriftsteller und Denker deutscher Sprache im Zeitalter der Aufklärung. Er trug Wesentliches zur Entwicklung der Sprachwissenschaft bei und war ein bedeutender literarischer Übersetzer. Außerdem war er führender Theoretiker des Sturm und Drang und der deutschen Klassik. Er war seit 1776 Generalsuperintendent in Weimar. Gestorben ist er im Alter von 59 Jahren am 18. Dezember 1803. Da es in der unmittelbaren Umgebung die Heinrich-Heine-Straße, die Klopstockstraße, die Freilichgradstraße, die Gleimstraße und die Lessigstraße gibt, liegt der Grund für die Namensgebung der Herderstraße auf der Hand. Allesamt sind es deutsche Dichter und teilweise Zeitgenossen Herders. Die Herderstraße verläuft parallel zur Heinrich-Heine-Straße und verbindet die Lessingstraße mit der Gleimstraße. Sie hörten Wissenswertes über die Herderstraße in Aschersleben, gesprochen von Gerda Karl für Radio HBB.

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2: 5 Uhr.
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4: Heute scheint das schöne Wetter der letzten Tage sein Ende zu finden. Es kann fast den ganzen Tag lang regnen und stürmen, insbesondere aber zum Nachmittag. Warm bleibt es zumindest erst einmal bei so 25 Grad. Morgen wird es dann mit 24 Grad kaum merkbar kühler, dafür aber um einiges sonniger. Regen gibt es dann erst einmal auch nicht. Der weitere Trend. Die neue Woche ist durchmischt und öfter mal windig, Regen ist aber seltener dabei bei so 20 bis 22 Grad. Einen schönen Tag wünscht noch Karl Küsters.
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1: Das Klage- und Rügegericht in Volkmannrode. Verlässt man Aberode in Richtung Stangerode, so kommt man, nur wenige Meter abseits des Weges, über eine Wiese zu einer Baumgruppe. Eine große Linde überragt das dämmerige Blätterdach und darunter verbirgt sich ein kleines Häuschen. Eine Tafel informiert, dass es sich um die Richtstätte und Ruine Volkmannrode handelt. Es ist ein seltenes Denkmal deutscher Rechtsgeschichte. Die Besonderheit dieser bäuerlichen Gerichtsstätte besteht in einer langen Tradition. 1389 erstmals urkundlich erwähnt, blieb sie kontinuierlich bis 1875 ein Ort der Gerichtsbarkeit. Das Gericht wurde nach unveränderlichen Vorschriften eines Bauerngerichtes abgehalten, vergleichbar mit den Aufgaben eines Friedensrichters. Die Linde, das Häuschen mit Vordach und die Kirchturmruine sind heute noch erhalten. Zweimal jährlich, zu Walpurgis am 1. Mai und Michaelis am 29. September, tagte das Klage- und Rügegericht unter der Gerichtslinde. Als Gerichtspersonal gab es den Richter, zwei Schöffen, den Gerichtsangestellten und den Gerichtsdiener. Das Salutschießen des Geleits kündigte die Gerichtssitzung an und ab. Sie hörten Historisches über das Klage- und Rügegericht in Volkmannrode. Eleonore Hebestreit, Radio HBW.

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1: Mit dem warmen, sonnigen Wetter ist es bald vorbei. Schon im Laufe des Vormittags ist erster Regen möglich. Am Nachmittag kann es örtlich zur Sache gehen. Mit kräftigen Schauern und Gewittern, Vorsicht bitte. Auch am Abend kann es noch krachen. Dazu sind stürmische Böen möglich. Die Temperaturen kommen bis auf 25 Grad. Am Sonnabend ist alles erstmal durch. Es gibt ein bisschen Sonne, nur der Wind ist kräftig unterwegs bei maximal 24 Grad. Der weitere Trend, es geht unbeständig und windig durch die Woche, es regnet aber eher selten. Am Sonntag gibt es 20 Grad, mehr als 22 werden es auch danach nicht. Einen angenehmen Tag wünscht Ihnen Steffen Erfurt.

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1: Der Praktiatenfund von Freckleben. Am 3. Juli 1860 wurde auf der Holzbreite hinter dem Birkenholz bei Freckleben eine Urne ausgepflügt, in der etwa 1000 Praktiaten gewesen sein sollen. Zwei Tage später fanden Arbeitsleute des Amtmanns noch weitere drei Urnen, in denen sich zusammen 2900 Praktiaten befanden. Insgesamt hatte der Schatz ein Gewicht von 6 Pfund. Die Finder erhielten vom Herzog 50 Taler und der Dorfrichter bekam 6 Praktiaten, die er in die Gemeindelade legte. Es war zu der damaligen Zeit der größte Praktiatenfund in Deutschland. Was sind nun Praktiaten? Es sind frühmittelalterliche, einseitig hohl geprägte Silbermünzen. Sie kamen hauptsächlich in Deutschland vor und hießen zur Zeit ihres Umlaufs Pfennige. Ist der Münzrand schriftlos, was die Bestimmung sehr erschwert, wenn nicht sogar unmöglich macht, so spricht man von Stummpraktiaten. Spätere Nachforschungen zum Frecklebener Praktiatenfund erbrachten den eindeutigen Nachweis, dass diese Praktiaten der Aschersleben Münze entstammen. Die ältesten Münzen sind etwa um 1140 geprägt und die neuesten um 1190. Trotz der primitiv anmutenden Herstellung sind die Fundstücke von erlesener und künstlerisch vollendeter Schönheit. Im Jahr 1198 haben die Kämpfe zwischen Kaiser Otto IV. Von Braunschweig und Philipp von Schwaben ein erhebliches Ausmaß angenommen, denn sie griffen auf die Ost- und Nordseite des Harzes über. In dieser Zeit dürfte der respektable Fund, der damals den enormen Wert von 150 Talern darstellte, dem sicheren Schutz der Erde anvertraut worden sein. Die Praktiaten befinden sich heute in Münzkabinetten. Bis 1934 gab es den Gemeindefundus noch. Aber in den Wirren nach 1945 ging auch er verloren. Mit der Auswertung des wertvollen Fundes war vom Herzog der Vorsteher des herzoglichen Münzkabinettes zu Dessau, der Pastor Theodor Stenzel, beauftragt. 1862 wurde sein Buch, Der Praktiatenfund von Freckleben, im Herzogtum Anhalt herausgegeben und 1924 erschien es noch einmal als Neudruck. Das war Wissenswertes über den Praktiatenfund von Freckleben, gesprochen von Gislinde Schunke für Radio HBW.

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0: 6 Uhr.
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3: Heute scheint das schöne Wetter der letzten Tage sein Ende zu finden. Es kann fast den ganzen Tag lang regnen und stürmen, insbesondere aber zum Nachmittag. Warm bleibt es zumindest erst einmal bei so 25 Grad. Morgen wird es dann mit 24 Grad kaum merkbar kühler, dafür aber um einiges sonniger. Regen gibt es dann erst einmal auch nicht. Der weitere Trend. Die neue Woche ist durchmischt und öfter mal windig, Regen ist aber seltener dabei bei so 20 bis 22 Grad. Einen schönen Tag wünscht noch Karl Küsters.
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1: Liebigstraße in Stassfurt. Heutzutage sind Straßennamen für eine Orientierung im Straßennetz unentbehrlich. Straßen erzählen aber auch Geschichten und sind so entscheidender Bestandteil der Chronik einer Stadt. Die Straße ist die südliche Begrenzungsstraße des Königsplatzes, im Jahre 1951 benannt nach dem bekannten deutschen Chemiker Justus von Liebig. In seiner Forschungstätigkeit konnte er um 1840 die wachstumfördernde Wirkung von Stickstoff, Phosphaten und Kalium nachweisen. Mit dem Stassfurter Dr. Frank führte er einen intensiven Briefwechsel über die Möglichkeiten der künstlichen Düngung und den Einsatz der Kalisalze für die Landwirtschaft. Von 1902 bis 1951 hieß die Straße Bennecke-Straße. Namensgeber war der Gutsbesitzer und Ökonomierat Philipp Bennecke. Er veranlasste viel, so den Bau der ersten Zuckerfabrik im Jahre 1837. Er gilt als Wohltäter der Stadt. Für das über 25-jährige Wirken als Stadtverordneter wurde am 22. Juni 1889 zum Ehrenbürger der Stadt ernannt. Ein Beitrag von Barbara Stolte für Radio HBW.

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1: Mit dem warmen, sonnigen Wetter ist es bald vorbei. Schon im Laufe des Vormittags ist erster Regen möglich. Am Nachmittag kann es örtlich zur Sache gehen. Mit kräftigen Schauern und Gewittern, Vorsicht bitte. Auch am Abend kann es noch krachen. Dazu sind stürmische Böen möglich. Die Temperaturen kommen bis auf 25 Grad. Am Sonnabend ist alles erstmal durch. Es gibt ein bisschen Sonne, nur der Wind ist kräftig unterwegs bei maximal 24 Grad. Der weitere Trend, es geht unbeständig und windig durch die Woche, es regnet aber eher selten. Am Sonntag gibt es 20 Grad, mehr als 22 werden es auch danach nicht. Einen angenehmen Tag wünscht Ihnen Steffen Erfurt.

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1: Das Dörfchen Wieserode. Ein kleines idyllisches Harzdorf, das eingebettet zwischen sanften Hügeln im Tal der Mukarene liegt, ist der Ort Wieserode. Schon 964 unter Markgraf Gero wird eine Ansiedlung in diesem Gebiet erwähnt und im 13. Jahrhundert wiederholt urkundlich bestätigt. Der Lauf der Geschichte hat dem Ort so zugesetzt, dass er Mitte des 16. Jahrhunderts von den Asseburger Grafen neu gegründet wurde. Seine Bewohner waren dem Amt Falkenstein zu Frondiensten verpflichtet. 1834 ersteigerte Amtsrat Johann Christian Degener eine Länderei in der Gemarkung des Ortes. So entstand der Ortsteil Degenershausen. Um das neu errichtete Herrenhaus entstand eine große Parkanlage, die nach dem Ersten Weltkrieg in einen englischen Garten umgewandelt wurde. In ihm haben über 100 einheimische und fremde Gehölze ihren Standort gefunden. Der Landschaftspark wurde seit 1991 rekonstruiert und im Juni 1995 wieder eingeweiht. Er ist Anziehungspunkt für viele Gäste und Einheimische. Wer Ruhe und Entspannung sucht, findet sie dort unmittelbar an der Straße zwischen Neuplatendorf und Pansfelde. Zum Ort gehört auch die alte Ziegelei. Die ständige Ausstellung informiert über die alte Technologie des Ziegelbrennens. Mit einem nach historischem Vorbild gestalteten Feldbrandofen wurden zum Tag des offenen Denkmals im Beisein vieler Zuschauer Ziegel gebrannt. Über Wieserode erfuhren sie Wissenswertes von Sina Katharina Dippe.

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1: 7 Uhr.
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3: Heute scheint das schöne Wetter der letzten Tage sein Ende zu finden. Es kann fast den ganzen Tag lang regnen und stürmen, insbesondere aber zum Nachmittag. Warm bleibt es zumindest erst einmal bei so 25 Grad. Morgen wird es dann mit 24 Grad kaum merkbar kühler, dafür aber um einiges sonniger. Regen gibt es dann erst einmal auch nicht. Der weitere Trend. Die neue Woche ist durchmischt und öfter mal windig, Regen ist aber seltener dabei bei so 20 bis 22 Grad. Einen schönen Tag wünscht noch Karl Küsters.
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1: Ein Erfolgsgeheimnis für einen entspannten Urlaub: nicht sofort am ersten freien Tag verreisen, sondern sanfte Übergänge schaffen. Dazu die Apothekerin Dr. Katja Scarlett-Daub.
2: Planen Sie unbedingt vor Antritt der Reise 1 bis 2 Tage als Puffer ein, um den Urlaub dann wirklich in Ruhe vorzubereiten. Denn unser Körper, der empfindet es als regelrechten Stress, die plötzlichen Sprünge zwischen einem stressigen Arbeitsalltag und dem süßen Nichtstun.
1: Aber auch Bewegungsmangel, Hitze und zu viel Sonne schaden der Entspannung.
2: Bewegungsmangel kann zu Nackenverspannungen führen und das kann Spannungskopfschmerzen auslösen. Besser daher leichten Sport treiben, 2 bis 3 Mal die Woche. Beispielsweise Radfahren und Schwimmen sind gut geeignet. Trinken Sie immer genug, denn wenn es heiß ist, verliert der Körper viel Flüssigkeit und auch das kann Kopfweh auslösen. Genau wie beispielsweise auch die Zeitumstellung bei Fernreisen, fremdes Klima oder Schlafmangel.
1: Damit das Relaxen trotzdem ohne lästige Kopfschmerzen gelingt, hilft auch eine gut ausgestattete Reiseapotheke.
2: Sie sollten unbedingt ein Mittel gegen Schmerzen und Fieber im Gepäck haben. Selbstverständlich auch Verbandszeug einstecken, ein Mittel gegen Sonnenbrand oder Insektenstiche, Wund- und Heilsalbe und natürlich auch ein Mittel gegen Magen-Darm-Erkrankungen und Übelkeit.
1: Und auch am Ende des Urlaubs gilt: nehmen Sie sich 1 bis 2 Tage Zeit, um wieder im Alltag anzukommen. Dann hält die Entspannung auch garantiert länger an.

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1: Mit dem warmen, sonnigen Wetter ist es bald vorbei. Schon im Laufe des Vormittags ist erster Regen möglich. Am Nachmittag kann es örtlich zur Sache gehen. Mit kräftigen Schauern und Gewittern, Vorsicht bitte. Auch am Abend kann es noch krachen. Dazu sind stürmische Böen möglich. Die Temperaturen kommen bis auf 25 Grad. Am Sonnabend ist alles erstmal durch. Es gibt ein bisschen Sonne. Nur der Wind ist kräftig unterwegs bei maximal 24 Grad. Der weitere Trend, es geht unbeständig und windig durch die Woche, es regnet aber eher selten. Am Sonntag gibt es 20 Grad, mehr als 22 werden es auch danach nicht. Einen angenehmen Tag wünscht Ihnen Steffen Erfurt.

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1: Kommen wir zur schönsten Zeit des Tages, zur Freizeit. Und es wird wieder allerhand geboten. Und das verrät Ihnen heute Steffen Erfurt. Wie wäre es mit dem Schützenfest in Maisdorf? An 3 Tagen ist wieder allerhand los. Heute ist Eröffnung, der morgige Sonnabend dann beginnt gemütlich bei Kaffee und Kuchen, bevor abends die Disco loslegt und am Sonntag der Schützenumzug mit anschließendem Frühshoppen. Das und mehr beim Schützenfest von heute an bis zum Sonntag in Maisdorf. Rockig geht's zu im Museumshof in Aschersleben. Nach einer über 3 Jahrzehnte andauernden Erfolgsgeschichte, geprägt durch Kooperationen mit Sängerkollegen und anderen Bands, präsentiert sich das Musikurgestein Stefan Kiesling nun erneut mit dem Paderborner Rockquartett Open Range, und zwar in seiner Heimatstadt. Der Fokus liegt auf authentischem Rock, der verschiedene Generationen von Musikliebhabern verbindet. Das Repertoire umfasst Klassiker der 60er und 70er Jahre von Black Sabbath, Roy Gallagher, Neil Young, den Beatles und Deep Purple, geradlinig ohne Schnickschnack, heute um 19 Uhr im Museumshof in Aschersleben. In Halberstadt können Sie einen Abendspaziergang unternehmen. Auf der etwas anderen Stadtführung für Auge, Ohr und Gaumen erfahren Sie Wissenswertes aus Historie und Gegenwart Halberstadts. Persönlichkeiten aus der Halberstädter Stadtgeschichte reichen unterwegs kleine regionale Leckereien. Heute um 19 Uhr in Halberstadt ab der dortigen Touristinformation. In Quenstedt gibt's einen Gartentag. Dort können Sie sich einen Überblick über die Vielzahl von Fuchsiensorten verschaffen. Auch winterharte Sorten werden vorgestellt. Daneben gibt es eine kleine Ausstellung handgefertigter Keramik und Radkunst zu bestaunen. Auch für das leibliche Wohl ist gesorgt. Axel und Jutta Kühne öffnen ihre Gartenpforte zum Fuchsiengartentag morgen von 10 bis 16 Uhr in der Quenstedter Bergstraße. Hoch droben auf dem Berg liegt auch Bennekenstein und dort laden die Techniktage ein. An 2 Tagen gibt es ein vielseitiges Programm, vom Straßen- bis zum Schienenfahrzeug. Auch zahlreiche Militärtechnik-Exponate sind zu bestaunen. Mitfahrten im Geländewagen, im Panzer und mit der Feldbahn sind auch möglich. Ein Technikerlebnis für die ganze Familie, morgen und am Sonntag von 10 bis 16 Uhr im Ostdeutschen Fahrzeugmuseum in Bennekenstein. Oder feiern Sie mit beim Sommerfest in Wieserode. Zu Gast ist unter anderem wieder die Liedertafel Ermsleben und sie bereichert das Sommerfest in Wieserode mit einem musikalischen Programm morgen um 14 Uhr. Ein musikalisches Programm bieten auch die Zöllner in Quedlinburg. Das Trio Infernale ist noch lange nicht am Ende seiner Reise und versteht sich als leisen, aber stetigen Kontrapunkt in einer lauten Zeit. Still nennen sie ihre Tour, denn sie verzichten auf Pauken und Trompeten und setzen stattdessen auf die Ruhe von Klavier, Cello, Gitarre und auf den unverwechselbaren Gesang von Dirk Zöllner. Ein Kontrast zu den anderen Projekten aus dem Zöllner Kosmos. Die Tournee führt sie auch nach Quedlinburg, morgen um 20.30 Uhr auf der Bühne 7.
2: Kiefer auf dem Blatt. Was ist das schon?
1: Frische Luft können Sie im Wippertal schnuppern auf einer Wanderung. Unter dem Motto auf den Höhen rund um Wippra geht es über etwa 12 Kilometer über den Teufelsstieg, die schöne Aussicht, den Pegelturm, die Rabenkuppe und den Lohkopf bis hinauf am Kleebeck. Von und nach Wippra geht's zunächst oder dann zum Schluss mit der Wipperliese. Treffpunkt ist am Bahnhof Kloster Mansfeld am Sonntag um 9 Uhr. Anmeldungen bitte zuvor bei der Mansfelder Bergwerksbahn. Die Teilnehmerzahl ist nämlich begrenzt. Das war eine kleine Auswahl aus unseren Freizeittipps. Sicherlich ist noch viel mehr los. Gucken Sie mal nach. Ich wünsche Ihnen auf jeden Fall viel Spaß. Im Studio war Steffen Erfurt.
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1: 8 Uhr.
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3: Heute scheint das schöne Wetter der letzten Tage sein Ende zu finden. Es kann fast den ganzen Tag lang regnen und stürmen, insbesondere aber zum Nachmittag. Warm bleibt es zumindest erst einmal bei so 25 Grad. Morgen wird es dann mit 24 Grad kaum merkbar kühler, dafür aber um einiges sonniger. Regen gibt es dann erst einmal auch nicht. Der weitere Trend. Die neue Woche ist durchmischt und öfter mal windig, Regen ist aber seltener dabei, bei so 20 bis 22 Grad. Einen schönen Tag wünscht noch Karl Küsters.
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1: Der Grudenberg, eine Straße in Staßfurt. Heutzutage sind Straßennamen für eine Orientierung im Straßennetz unentbehrlich. Straßen erzählen aber auch Geschichten und sind so entscheidender Bestandteil der Chronik einer Stadt. Das trifft besonders auf den Grudenberg in Staßfurt zu. Dieser Straßenname hat so einiges aus Staßfurts Geschichte zu erzählen. Er war ursprünglich einmal der ehemalige Ascheabladeplatz für die Zunft der Salzsieder. Der Grudenberg lag außerhalb der Stadtmauern, südlich der Bode, gleich neben dem Übergang über die Bode. Das Salz wurde einst in offenen Pfannen gesiedet. Dabei gelangte die sogenannte Grude zum Einsatz. Als Grude bezeichnet man die Rückstände, die bei der Schwelerei von Kohle anfielen und die lange noch eine große Hitze abgaben. Grude war früher ein preiswertes Brennmaterial, da es keine andere Verwendungsmöglichkeit dafür gab. Zusätzlich wurde als Heizmaterial Holz und Stroh eingesetzt. Die Grude wurde sodann vor das Tor der Stadt gebracht. So entstand eine Zeit lang ein regelrechter Berg, der aber nach 20 Jahren eingeebnet wurde. 1366 ist in der städtischen Willkür erwähnt, dass die Grude wegen der hohen Brandgefahr nicht in der Stadt bleiben durfte. Zu groß war die Gefahr, dass die noch schwelende Asche durch den Wind zu einem Feuer angefacht werden konnte. Die erste Erwähnung des Grudenbergs findet man im Jahr 1522. Grudestätte hieß er seit 1583. Dies war ein Bericht über Straßennamen in Staßfurt, heute über die Straße der Grudenberg, gesprochen von Gerda Karl für Radio HBW.

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1: Mit dem warmen, sonnigen Wetter ist es bald vorbei. Schon im Laufe des Vormittags ist erster Regen möglich. Am Nachmittag kann es örtlich zur Sache gehen. Mit kräftigen Schauern und Gewittern, Vorsicht bitte. Auch am Abend kann es noch krachen. Dazu sind stürmische Böen möglich. Die Temperaturen kommen bis auf 25 Grad. Am Sonnabend ist alles erstmal durch. Es gibt ein bisschen Sonne, nur der Wind ist kräftig unterwegs bei maximal 24 Grad. Der weitere Trend, es geht unbeständig und windig durch die Woche, es regnet aber eher selten. Am Sonntag gibt es 20 Grad, mehr als 22 werden es auch danach nicht. Einen angenehmen Tag wünscht Ihnen Steffen Erfurt.

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1: Recht herzlich willkommen auf UKW 92,5 Radio HBW zur Gratulationsrunde. Los geht es heute in Alsleben. Wir wünschen Dagmar Unverricht zu ihrem 75. Geburtstag Gesundheit und viel Freude. Das gleiche wünschen wir aber auch in Aschersleben Michaela Lampe zum 70. Jubiläum. Jetzt wird Hochzeit gefeiert und zwar in Förderstedt, denn Hans-Jürgen und Gitta Lerz blicken auf 50 gemeinsame Ehejahre zurück. Wir wünschen einen schönen Tag mit vielen netten Gästen und verbinden damit für die Zukunft alles erdenklich Gute. In Hecklingen wird Geburtstag gefeiert, denn Sigrid Wernicke ist genau 75 Jahre und wir wünschen alles erdenklich Gute. Alles Gute schicken wir jetzt in die Stadt Hettstedt an Egbert Tetzel zum 90. an Karin Krohler zum 75. und an Angelika Haring zum schönen 70-jährigen Ehrentag. 10 Jahre älter ist Klaus-Dieter Kömer. Er wohnt in Neuendorf und blickt heute auf runde 80 Lebensjahre zurück. Alles Gute. Jetzt kommen wir in Staßfurt an und beglückwünschen zuerst Detlef Horst und Gabriele Marbach zu ihrem 50. Hochzeitstag, also zur goldenen Hochzeit. Auch diesem Ehepaar wünschen wir einen angenehmen Tag und für die nächsten kommenden Jahre alles erdenklich Gute. Alles erdenklich Gute wünschen wir aber auch Dietmar Rennecke zu seinem 75. Geburtstag. Walbeck und Wieserode sind die beiden letzten Orte für heute. In Walbeck wünschen wir Martin Bose zum 70. Ehrentag alles Gute. In Wieserode wird auch ein Ehejubiläum gefeiert, denn Hans-Jürgen und Dorothea Arnold blicken auf 50 gemeinsame Ehejahre zurück. Auch diesem Ehepaar wünschen wir eine schöne goldene Hochzeit und verbinden damit für die nächsten kommenden Jahre alles erdenklich Gute. Das war die Gratulation an diesem Freitag. Allen genannten und natürlich auch den vielen ungenannten Jubilaren wünschen wir einen schönen Tag im Kreise ihrer Gäste und verbinden damit für das kommende Lebensjahr alles Gute. Gerda Karl vom Radio HBW-Team.
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2: 9 Uhr.
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4: Heute scheint das schöne Wetter der letzten Tage sein Ende zu finden. Es kann fast den ganzen Tag lang regnen und stürmen, insbesondere aber zum Nachmittag. Warm bleibt es zumindest erst einmal bei so 25 Grad. Morgen wird es dann mit 24 Grad kaum merkbar kühler, dafür aber um einiges sonniger. Regen gibt es dann erst einmal auch nicht. Der weitere Trend. Die neue Woche ist durchmischt und öfter mal windig, Regen ist aber seltener dabei, bei so 20 bis 22 Grad. Einen schönen Tag wünscht noch Karl Küsters.
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1: Die Lutherbuche bei Stolberg. Eine fast 500 Jahre alte Buche bei Stolberg? Nicht ganz. Es gibt zwar eine Buche am oberen Ende eines Berghanges südwestlich der Stadt, die ist aber nicht so alt. Der Name Lutherbuche steht vielmehr für den Ort, wo einst der Reformator Martin Luther bei einem Besuch Stolbergs mit seinem Freund Reifenstein die Aussicht auf Stolberg genossen haben soll. Das war am Freitag nach Ostern, genauer gesagt am 23. April 1525. Die Buche markiert dabei den Punkt, von dem aus beide auf die Stadt blickten. Luther verglich dabei das Stadtbild mit einem Vogel. Das Schloss Stolberg bildet den Kopf, der Marktplatz den Rumpf und die drei zum Markt führenden Gassen die Flügel und den Schwanz des Vogels. Dieses Bild wird noch heute gern zitiert. Bedingt durch die engen Täler, in denen Stolberg liegt, hat sich die Stadtstruktur bis heute nicht wesentlich verändert. Tatsächlich gibt es in Stolberg noch 18 Fachwerkhäuser aus der Zeit vor 1530, die also auch schon zu Luthers Zeiten das Ortsbild prägten. Und warum eigentlich eine Buche und keine Eiche? Nun, der Standort lag schon damals direkt am Rand eines maßgeblich von Buchen geprägten Waldes. Wenn Sie einmal selbst Luther spielen oder sich wenigstens so fühlen wollen, ist die Lutherbuche der geeignete Platz dafür. Dies war eine Sehenswürdigkeit aus der Heimat, gesprochen von Christopher Heine für Radio ABW.

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1: Mit dem warmen, sonnigen Wetter ist es bald vorbei. Schon im Laufe des Vormittags ist erster Regen möglich. Am Nachmittag kann es örtlich zur Sache gehen. Mit kräftigen Schauern und Gewittern, Vorsicht bitte. Auch am Abend kann es noch krachen. Dazu sind stürmische Böen möglich. Die Temperaturen kommen bis auf 25 Grad. Am Sonnabend ist alles erstmal durch. Es gibt ein bisschen Sonne. Nur der Wind ist kräftig unterwegs bei maximal 24 Grad. Der weitere Trend, es geht unbeständig und windig durch die Woche, es regnet aber eher selten. Am Sonntag gibt es 20 Grad, mehr als 22 werden es auch danach nicht. Einen angenehmen Tag wünscht Ihnen Steffen Erfurt.

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1: Im Oktober 2002 lernen sie sich im Backstage-Bereich während eines Coldplay-Konzertes in London kennen. Oscar-Preisträgerin Gwyneth Paltrow und Coldplay-Sänger

Chris Martin. Zwischen der 30-jährigen Amerikanerin und dem 26-jährigen Engländer funkt es gewaltig. Und schon bald hat die Boulevardpresse jede Menge Stoff für Klatsch- und Tratschgeschichten. Wenn die preisgekrönte Schauspielerin von nun an ein Konzert ihres neuen Lovers besucht, bekommt sie selbstverständlich den besten Platz im Saal. Chris lässt extra ein Ledersofa an der Bühnenseite aufstellen, das es Gwyneth ermöglicht, seinen Sangeskünsten unbelästigt von anderen Konzertbesuchern beizuwohnen. Die Amerikanerin genießt die Gigs ihres Liebsten. Nur ein Song stößt ihr immer wieder auf. Chris und seine Coldplay-Kumpels hatten ihn ein Jahr zuvor für eine seiner Ex-Freundinnen geschrieben. Gwyneth möchte durch den Song nicht ständig daran erinnert werden, dass es auch ein Leben vor ihr für Chris gab. Chris versteht und schafft am 16. Juli 2003 auch das Problem aus der Welt. Vor 150 geladenen Fans verkündet er in der Oper von Sydney, den Song nie wieder live zu spielen. Schließlich ist eine Verwechslung, dass der Song für Gwyneth geschrieben sein könnte, schlicht unmöglich. Gwyneth Paltrow hat strahlend blaue Augen und keine Green Eyes, wie die abgelegte Vorgängerin.

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1: 10 Uhr.
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2: Heute scheint das schöne Wetter der letzten Tage sein Ende zu finden. Es kann fast den ganzen Tag lang regnen und stürmen, insbesondere aber zum Nachmittag. Warm bleibt es zumindest erst einmal bei so 25 Grad. Morgen wird es dann mit 24 Grad kaum merkbar kühler, dafür aber um einiges sonniger. Regen gibt es dann erst einmal auch nicht. Der weitere Trend. Die neue Woche ist durchmischt und öfter mal windig, Regen ist aber seltener dabei bei so 20 bis 22 Grad. Einen schönen Tag wünscht noch Karl Küsters.
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1: Die Geschichte von Wildleben. Das Dorf Wildleben liegt dicht am nördlichen Ufer des früheren Gatersleben Sees. Dieser zog sich wie eine flache Sichel von Aschersleben bis nach Gatersleben. Am ganzen Nordrand des Sees dehnt sich der besonders nach Osten hin langgestreckte und früher reich bewaldete Abhang des Hagels. Wildleben umgab früher ein sumpfiges Gebiet, was auf schlechte Wegeverbindungen zu anderen Orten schließen lässt. Von dieser Schwierigkeit vor der Anlegung der Chaussee von Wildleben nach Aschersleben wird vielfach erzählt. Vielleicht hat dies seinerzeit Anlass zur Gründung von Kleinwildleben gegeben, das im Jahre 1330 als bestehend, 1443 aber schon als untergegangen in Urkunden erwähnt wird. Wildleben war ein geeigneter Ort zum Siedeln. Vom Süden her schützte der See, vom Norden her überragte der Bergabhang die Wohnstätten. Im Osten und Westen lagen breite, sumpfige Strecken vor. Nur der Eingeweihte wusste den Ort zu finden. Ein Unkundiger durfte sich sicher in die Sümpfe nicht hineingewagt haben. Eine solche Lage machte eine Ansiedlung in den frühesten Zeiten sehr wahrscheinlich. Quellen, die heute noch existieren, boten gutes Wasser in allernächster Nähe. Der Boden war überaus fruchtbar und auch das Klima im Ganzen muss als gesund bezeichnet werden. Wildleben war somit geschützt vor Überfällen und Räubern, die damals nicht selten ihr Unwesen trieben. So ist Wildleben das einzige Dorf, das alle Stürme der Zeit überstanden hat. Nicht so viel Glück hatten dagegen solche Dörfer wie Wallersleben, Erksleben und Hagesdorf. Aber diese Lage hatte auch zur Folge, dass die großen Verkehrswege um Wildleben einen Bogen machten. Sie hörten die Geschichte von Wildleben. Julia Blisse, Radio HBW.

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1: Mit dem warmen, sonnigen Wetter ist es bald vorbei. Schon im Laufe des Vormittags ist erster Regen möglich. Am Nachmittag kann es örtlich zur Sache gehen. Mit kräftigen Schauern und Gewittern, Vorsicht bitte. Auch am Abend kann es noch krachen. Dazu sind stürmische Böen möglich. Die Temperaturen kommen bis auf 25 Grad. Am Sonnabend ist alles erstmal durch. Es gibt ein bisschen Sonne. Nur der Wind ist kräftig unterwegs bei maximal 24 Grad. Der weitere Trend, es geht unbeständig und windig durch die Woche, es regnet aber eher selten. Am Sonntag gibt es 20 Grad, mehr als 22 werden es auch danach nicht. Einen angenehmen Tag wünscht Ihnen Steffen Erfurt.

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1: Kommen wir zur schönsten Zeit des Tages, zur Freizeit. Und es wird wieder allerhand geboten. Und das verrät Ihnen heute Steffen Erfurt. Wie wäre es mit dem Schützenfest in Maisdorf? An drei Tagen ist wieder allerhand los. Heute ist Eröffnung, der morgige Sonnabend dann beginnt gemütlich bei Kaffee und Kuchen, bevor abends die Disco loslegt und am Sonntag der Schützenumzug mit anschließendem Frühshoppen. Das und mehr beim Schützenfest von heute an bis zum Sonntag in Maisdorf. Rockig geht's zu im Museumshof in Aschersleben. Nach einer über drei Jahrzehnte andauernden Erfolgsgeschichte, geprägt durch Kooperationen mit Sängerkollegen und anderen Bands, präsentiert sich das Musikurgestein Stefan Kiesling nun erneut mit dem Paderborner Rockquartett Open Range, und zwar in seiner Heimatstadt. Der Fokus liegt auf authentischem Rock, der verschiedene Generationen von Musikliebhabern verbindet. Das Repertoire umfasst Klassiker der 60er und 70er Jahre von Black Sabbath, Roy Gallagher, Neil Young, den Beatles und die Purple, geradlinig ohne Schnickschnack, heute um 19 Uhr im Museumshof in Aschersleben. In Halberstadt können Sie einen Abendspaziergang unternehmen. Auf der etwas anderen Stadtführung für Auge, Ohr und Gaumen erfahren Sie Wissenswertes aus Historie und Gegenwart Halberstadts. Persönlichkeiten aus der Halberstädter Stadtgeschichte reichen unterwegs kleine regionale Leckereien. Heute um 19 Uhr in Halberstadt ab der dortigen Touristinformation. In Quentsch

0: Eichstätt gibt's einen Gartentag. Dort können Sie sich einen Überblick über die Vielzahl von Fuchsiensorten verschaffen. Auch winterharte Sorten werden vorgestellt. Daneben gibt's eine kleine Ausstellung handgefertigter Keramik und Radkunst zu bestaunen. Auch für das leibliche Wohl ist gesorgt. Axel und Jutta Kühne öffnen ihre Gartenpforte zum Fuchsiengartentag morgen von 10 bis 16 Uhr in der Quenstädter Bergstraße. Hoch droben auf dem Berg liegt auch Bennekenstein und dort laden die Techniktage ein. An zwei Tagen gibt es ein vielseitiges Programm, vom Straßen- bis zum Schienenfahrzeug. Auch zahlreiche Militärtechnik-Exponate sind zu bestaunen. Mitfahrten im Geländewagen, im Panzer und mit der Feldbahn sind auch möglich. Ein Technikerlebnis für die ganze Familie, morgen und am Sonntag von 10 bis 16 Uhr im Ostdeutschen Fahrzeugmuseum in Bennekenstein. Oder feiern Sie mit beim Sommerfest in Wieserode. Zu Gast ist unter anderem wieder die Liedertafel Ermsleben und sie bereichert das Sommerfest in Wieserode mit einem musikalischen Programm morgen um 14 Uhr. Ein musikalisches Programm bieten auch die Zöllner in Quedlinburg. Das Trio Infernale ist noch lange nicht am Ende seiner Reise und versteht sich als leisen, aber stetigen Kontrapunkt in einer lauten Zeit. Still nennen sie ihre Tour, denn sie verzichten auf Pauken und Trompeten und setzen stattdessen auf die Ruhe von Klavier, Cello, Gitarre und auf den unverwechselbaren Gesang von Dirk Zöllner. Ein Kontrast zu den anderen Projekten aus dem Zöllner Kosmos. Die Tournee führt sie auch nach Quedlinburg, morgen um 20.30 Uhr auf der Bühne 7.
1: Kiefer auf dem Blatt. Was ist das schon?
0: Frische Luft können Sie im Wippertal schnuppern auf einer Wanderung. Unter dem Motto auf den Höhen rund um Wippra geht es über etwa 12 Kilometer über den Teufelsstieg, die schöne Aussicht, den Pegelturm, die Rabenkuppe und den Lohkopf bis hinauf am Kleebeck. Von und nach Wippra geht's zunächst oder dann zum Schluss mit der Wipperliese. Treffpunkt ist am Bahnhof Kloster Mansfeld am Sonntag um 9 Uhr. Anmeldungen bitte zuvor bei der Mansfelder Bergwerksbahn. Die Teilnehmerzahl ist nämlich begrenzt. Das war eine kleine Auswahl aus unseren Freizeittipps. Sicherlich ist noch viel mehr los. Gucken Sie mal nach. Ich wünsche Ihnen auf jeden Fall viel Spaß. Im Studio war Steffen Erfurt.
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2: 11 Uhr.
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4: Heute scheint das schöne Wetter der letzten Tage sein Ende zu finden. Es kann fast den ganzen Tag lang regnen und stürmen, insbesondere aber zum Nachmittag. Warm bleibt es zumindest erst einmal bei so 25 Grad. Morgen wird es dann mit 24 Grad kaum merkbar kühler, dafür aber um einiges sonniger. Regen gibt es dann erst einmal auch nicht. Der weitere Trend. Die neue Woche ist durchmischt und öfter mal windig, Regen ist aber seltener dabei bei so 20 bis 22 Grad. Einen schönen Tag wünscht noch Karl Küsters.
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1: An doch bi de Schwellenhauer. Wenn Schaulferien waren, durfte ich mit de Schwellenhauer nach den Hagel feuern. 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Dann wurden die Stämme in passenden Längen stehen. Das alles mit Handgerätschaften. Da ich hier schon mal der Tau. Jetzt wurden die Stämme mit der roten Axt, gewischt bis da 5 Kilo, schroff behackt, anschließend mit dem Flachbiel um alle 4 Sieben, fein behackt und mit dem Ziehmesser sauber aufgeputzt. 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Ich käme natürlich leichtere Arbeit am Markt und die aufgehauene flachen Holzstücke auf dem Haufen nicht dran. 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An dem Dorf wurde ganze Bratwurst in vierem Brot. Der Vierbarsch war schon vor dem Morgen in Jan gesetzt worden. Jetzt wurde die Glut und andere schoben, die Bratwurst in Pergamentpapier wickelt und mit der Holzglut bedeckt. Mich lab schon vorher die spuckige Mude sammeln. Dann kam aber der Augenblick. Die Glut wurde und andere Mark, die ganzen schönen Wurste waren wunderbar durchgebrannt. Was das gut verkohlte Papier wickelt wurde, das war 5 Stangen wert. Das war ein Genuss, wog ich nicht betonen. So ein Schwellenhauer schaffte so an einem Tag 10 bis 15 Schwellen. Für eine Schwelle kriegte man so im Schnitt 1 Mark bis 1,20 Mark. Das damalige Team schönes Geld. Vor die aufgehackten Späne, die sie verkeben konnten, gab es von ganzen Fuhre 5 Mark. Das war schwere und harte Arbeit. Heute ist in dieser Beruf ungestorben. Da ein Krieg von die beschlagenen Bäume in selber kostete Feuer und damit das Sägejatter maschinell maßrecht der rechte Schnitten. 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Unsere Welt wird anders.
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1: Heute scheinen wir wohl die Definition von einem Sommergewitter zu kriegen. Die Temperaturen bleiben zwar warm bei bis zu 28 Grad, aber ab dem Nachmittag zieht eine dicke Wolkendecke auf, die bis in die Nacht hinein für starke Unwetter sorgt. Morgen hat sich die Wetterlage dann großteils beruhigt. Es ist zwar noch windig, aber gewittern sollte es nicht mehr. Dazu bricht auch die Wolkendecke öfter einmal auf. Der weitere Trend. Die neue Woche wirkt erst einmal durchmischt. Es wird mit bis zu 22 Grad etwas kälter und auch regnen kann es mal. Der Himmel ist währenddessen mal teils und mal ganz bedeckt. Einen schönen Tag wünscht noch Karl Küsters.
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3: Hallo aus Tauschers Plattenkiste, sagt der Alex.

Ich habe mein Herz in Heidelberg verloren. Ganz am Ende wird sich dieser Ohrwurm dann so leise aus unserem Gehör herausschleichen. Davor geht es ins geteilte Berlin. Im Jahr 1989, da brachte Tamara Danz, also Siddi noch in der Originalbesetzung, dieses starke Lied heraus.

Die verlorenen Kinder in den Straßen von Berlin. Erschienen in dem Jahr, als der Wunsch wahr wurde, den die Rias Insulaner Jahrzehnte zuvor besungen hatten, nämlich den Wunsch, dass diese Insel West-Berlin wieder ein Festland wird, dass aus zwei Berlin wieder ein Berlin wird. Der

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1: Edith Scholl war in einer Aufnahme des Jahres 1955 aus dem Funkkabarett vom RIAS, also dem Rundfunk im amerikanischen Sektor Berlins. Der Insulaner verliert die Ruhe nicht. An Heiligabend des Jahres 1948 war die Premiere der Insulaner. Bis zum Jahr 1971 schrieben insgesamt 149 Folgen wahrlich Rundfunkgeschichte mit eben dieser so schönen Melodie.

der Insulaner verliert die Ruhe nicht. Doch nach dem Mauerbau 1961, da verlor der Insulaner so langsam den Glauben ans Gute. Denn da entschied sich Günther Neumann, die Sendung der Insulaner einzustellen, weil, wie er sagte, die weltpolitische Lage zu ernst sei für Spaßmacherei. Ja, es gab dann mal eine Zeitspanne, die gute Laune hätte machen können, aber das ist auch schon wieder Vergangenheit. Und wir gehen zurück in die ganz, ganz, ganz alte Vergangenheit.

0: Das ist sie nochmal, unsere Ohrwurm-Melodie mit dem Orchester von Wilglahe. Ich habe mein Herz in Heidelberg verloren. Ja, unsere musikalischen Verluste sind einfach nicht existent. Im Gegenteil, diese Plattenkiste, sie bekommt immer mehr Zuwachs. Ja, Sie können sich davon überzeugen, meine Damen und Herren, wenn Sie uns nicht als Gast hier verloren gehen. Also bleiben Sie dran. Gleiche Stelle, gleiche Welle, auf alle Fälle. Denn ciao, sagt der Alex. Und wie immer, auf Weiterhören.
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6: Recht herzlich willkommen auf UKW 92,5 Radio HBW zur Gratulationsrunde. Los geht es heute in Alsleben. Wir wünschen Dagmar Unverricht zu ihrem 75. Geburtstag Gesundheit und viel Freude. Das Gleiche wünschen wir aber auch in Aschersleben Michaela Lampe zum 70. Jubiläum. Jetzt wird Hochzeit gefeiert und zwar in Förderstedt, denn Hans Jürgen und Gitta Lerz blicken auf 50 gemeinsame Ehejahre zurück. Wir wünschen einen schönen Tag mit vielen netten Gästen und verbinden damit für die Zukunft alles erdenklich Gute. In Hecklingen wird Geburtstag gefeiert, denn Sigrid Wernicke ist genau 75 Jahre und wir wünschen alles erdenklich Gute. Alles Gute schicken wir jetzt in die Stadt Tettstedt an Egbert Tetzel zum 90. an Karin Krohler zum 75. und an Angelika Haring zum schönen 70-jährigen Ehrentag. 10 Jahre älter ist Klaus-Dieter Kömer. Er wohnt in Neuendorf und blickt heute auf runde 80 Lebensjahre zurück. Alles Gute. Jetzt kommen wir in Staßfurt an und beglückwünschen zuerst Detlef Horst und Gabriele Marbach zu ihrem 50. Hochzeitstag, also zur goldenen Hochzeit. Auch diesem Ehepaar wünschen wir einen angenehmen Tag und für die nächsten kommenden Jahre alles erdenklich Gute. Alles erdenklich Gute wünschen wir aber auch Dietmar Rennecke zu seinem 75. Geburtstag. Walbeck und Wieserode sind die beiden letzten Orte für heute. In Walbeck wünschen wir Martin Bose zum 70. Ehrentag alles Gute. In Wieserode wird auch ein Ehejubiläum gefeiert, denn Hans-Jürgen und Dorothea Arnold blicken auf 50 gemeinsame Ehejahre zurück. Auch diesem Ehepaar wünschen wir eine schöne goldene Hochzeit und verbinden damit für die nächsten kommenden Jahre alles erdenklich Gute. Das war die Gratulation an diesem Freitag. Allen genannten und natürlich auch den vielen ungenannten Jubilaren wünschen wir einen schönen Tag im Kreise ihrer Gäste und verbinden damit für das kommende Lebensjahr alles Gute. Gerda Karl vom Radio HBW-Team.
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0: 12 Uhr.
2: Das Harz-Börde-Wetter.
3: Es ist zeitweise ungemütlich. Im Laufe des Nachmittags ziehen Gewitter auf und bringen kräftige Schauer mit. Der Wind hat dann auch stürmische Böen im Gepäck. Da sollte man vorsichtig sein. Am Abend ist das meiste durch, aber es regnet noch hier und da. Vorher geht's nochmal rauf auf 28 Grad. Die Nacht ist bewölkt, manchmal auch bedeckt und meist trocken bei Tiefstwerten von 17 Grad. Morgen wird's größtenteils wieder freundlich mit Sonne und Wolken. Der Wind ist etwas ruppig. Es ist niederschlagsfrei bei 25 Grad. Der weitere Trend, der Sonntag hat nachmittags kleinere Schauer im Angebot. Sonne gibt's nur ab und zu mit 21 Grad. Die neue Woche bleibt leicht wechselhaft und windig bei mäßig warmen 20 bis 22 Grad. Ich bin Steffen Erfurt und wünsche einen angenehmen Tag.
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1: Ein Erfolgsgeheimnis für einen entspannten Urlaub: nicht sofort am ersten freien Tag verreisen, sondern sanfte Übergänge schaffen. Dazu die Apothekerin Dr. Katja Scarlett-Daub.
2: Planen Sie unbedingt vor Antritt der Reise 1 bis 2 Tage als Puffer ein, um den Urlaub dann wirklich in Ruhe vorzubereiten. Denn unser Körper, der empfindet es als regelrechten Stress, die plötzlichen Sprünge zwischen einem stressigen Arbeitsalltag und dem süßen Nichtstun.
1: Aber auch Bewegungsmangel, Hitze und zu viel Sonne schaden der Entspannung.
2: Bewegungsmangel kann zu Nackenverspannungen führen und das kann Spannungskopfschmerzen auslösen. Besser daher leichten Sport treiben, 2 bis 3 Mal die Woche. Beispielsweise Radfahren und Schwimmen sind gut geeignet. Trinken Sie immer genug, denn wenn es heiß ist, verliert der Körper viel Flüssigkeit und auch das kann Kopfweh auslösen. Genau wie beispielsweise auch die Zeitumstellung bei Fernreisen, fremdes Klima oder Schlafmangel.
1: Damit das Relaxen trotzdem ohne lästige Kopfschmerzen gelingt, hilft auch eine gut ausgestattete Reiseapotheke.
2: Sie sollten unbedingt ein Mittel gegen Schmerzen und Fieber im Gepäck haben. Selbstverständlich auch Verbandszeug einstecken, Mittel gegen Sonnenbrand oder Insektenstiche, Wund- und Heilsalbe und natürlich auch ein Mittel gegen Magen-Darm-Erkrankungen und Übelkeit.
1: Und auch am Ende des Urlaubs gilt: nehmen Sie sich 1 bis 2 Tage Zeit, um wieder im Alltag anzukommen. Dann hält die Entspannung auch garantiert länger an.

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1: Heute scheinen wir wohl die Definition von einem Sommergewitter zu kriegen. Die Temperaturen bleiben zwar warm bei bis zu 28 Grad, aber ab dem Nachmittag zieht eine dicke Wolkendecke auf, die bis in die Nacht hinein für starke Unwetter sorgt. Morgen hat sich die Wetterlage dann großteils beruhigt. Es ist zwar noch windig, aber gewittern sollte es nicht mehr. Dazu bricht auch die Wolkendecke öfter einmal auf. Der weitere Trend. Die neue Woche wirkt erst einmal durchmischt. Es wird mit bis zu 22 Grad etwas kälter und auch regnen kann es mal. Der Himmel ist währenddessen mal teils und mal ganz bedeckt. Einen schönen Tag wünscht noch Karl Küsters.

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1: Kommen wir zur schönsten Zeit des Tages, zur Freizeit. Und es wird wieder allerhand geboten. Und das verrät Ihnen heute Steffen Erfurt. Wie wäre es mit dem Schützenfest in Maisdorf? An drei Tagen ist wieder allerhand los. Heute ist Eröffnung, der morgige Sonnabend dann beginnt gemütlich bei Kaffee und Kuchen, bevor abends die Disco loslegt und am Sonntag der Schützenumzug mit anschließendem Frühshoppen. Das und mehr beim Schützenfest von heute an bis zum Sonntag in Maisdorf. Rockig geht's zu im Museumshof in Aschersleben. Nach einer über drei Jahrzehnte andauernden Erfolgsgeschichte, geprägt durch Kooperationen mit Sängerkollegen und anderen Bands, präsentiert sich das Musikurgestein Stefan Kiesling nun erneut mit dem Paderborner Rockquartett Open Range, und zwar in seiner Heimatstadt. Der Fokus liegt auf authentischem Rock, der verschiedene Generationen von Musikliebhabern verbindet. Das Repertoire umfasst Klassiker der 60er und 70er Jahre von Black Sabbath, Roy Gallagher, Neil Young, den Beatles und die Purple, geradlinig ohne Schnickschnack, heute um 19 Uhr im Museumshof in Aschersleben. In Halberstadt können Sie einen Abendspaziergang unternehmen. Auf der etwas anderen Stadtführung für Auge, Ohr und Gaumen erfahren Sie Wissenswertes aus Historie und Gegenwart Halberstadts. Persönlichkeiten aus der Halberstädter Stadtgeschichte reichen unterwegs kleine regionale Leckereien. Heute um 19 Uhr in Halberstadt ab der dortigen Touristinformation. In Quenstedt gibt's einen Gartentag. Dort können Sie sich einen Überblick über die Vielzahl von Fuchsiensorten verschaffen. Auch winterharte Sorten werden vorgestellt. Daneben gibt's eine kleine Ausstellung handgefertigter Keramik und Radkunst zu bestaunen.

0: Für das leibliche Wohl ist gesorgt. Axel und Jutta Kühne öffnen ihre Gartenpforte zum Fuchsien-Gartentag morgen von 10 bis 16 Uhr in der Quenstädter Bergstraße. Hoch droben auf dem Berg liegt auch Bennekenstein und dort laden die Techniktage ein. An zwei Tagen gibt es ein vielseitiges Programm, vom Straßen- bis zum Schienenfahrzeug. Auch zahlreiche Militärtechnik-Exponate sind zu bestaunen. Mitfahrten im Geländewagen, im Panzer und mit der Feldbahn sind auch möglich. Ein Technikerlebnis für die ganze Familie, morgen und am Sonntag von 10 bis 16 Uhr im Ostdeutschen Fahrzeugmuseum in Bennekenstein. Oder feiern Sie mit beim Sommerfest in Wieserode. Zu Gast ist unter anderem wieder die Liedertafel Ermsleben und sie bereichert das Sommerfest in Wieserode mit einem musikalischen Programm morgen um 14 Uhr. Ein musikalisches Programm bieten auch die Zöllner in Quedlinburg. Das Trio Infernale ist noch lange nicht am Ende seiner Reise und versteht sich als leisen, aber stetigen Kontrapunkt in einer lauten Zeit. Still nennen sie ihre Tour, denn sie verzichten auf Pauken und Trompeten und setzen stattdessen auf die Ruhe von Klavier, Cello, Gitarre und auf den unverwechselbaren Gesang von Dirk Zöllner. Ein Kontrast zu den anderen Projekten aus dem Zöllner Kosmos. Die Tournee führt sie auch nach Quedlinburg, morgen um 20.30 Uhr auf der Bühne 7.
1: Ein Käfer auf dem Blatt. Was ist das schon?
0: Frische Luft können Sie im Wippertal schnuppern auf einer Wanderung. Unter dem Motto auf den Höhen rund um Wippra geht es über etwa 12 Kilometer über den Teufelsstieg, die schöne Aussicht, den Pegelturm, die Rabenkuppe und den Lohkopf bis hinauf am Kleebeck. Von und nach Wippra geht's zunächst oder dann zum Schluss mit der Wipperliese. Treffpunkt ist am Bahnhof Kloster Mansfeld am Sonntag um 9 Uhr. Anmeldungen bitte zuvor bei der Mansfelder Bergwerksbahn. Die Teilnehmerzahl ist nämlich begrenzt. Das war eine kleine Auswahl aus unseren Freizeittipps. Sicherlich ist noch viel mehr los. Gucken Sie mal nach. Ich wünsche Ihnen auf jeden Fall viel Spaß. Im Studio war Steffen Erfurt.
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1: 13 Uhr.
2: Das Harz-Börde-Wetter.
3: Es ist zeitweise ungemütlich. Im Laufe des Nachmittags ziehen Gewitter auf und bringen kräftige Schauer mit. Der Wind hat dann auch stürmische Böen im Gepäck. Da sollte man vorsichtig sein. Am Abend ist das meiste durch, aber es regnet noch hier und da. Vorher geht's nochmal rauf auf 28 Grad. Die Nacht ist bewölkt, manchmal auch bedeckt und meist trocken bei Tiefstwerten von 17 Grad. Morgen wird es größtenteils wieder freundlich mit Sonne und Wolken. Der Wind ist etwas ruppig. Es ist niederschlagsfrei bei 25 Grad. Der weitere Trend, der Sonntag hat nachmittags kleinere Schauer im Angebot. Sonne gibt's nur ab und zu mit 21 Grad. Die neue Woche bleibt leicht wechselhaft und windig bei mäßig warmen 20 bis 22 Grad. Ich bin Steffen Erfurt und wünsche einen angenehmen Tag.
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0: Das Harz-Bördewetter.
1: Heute scheinen wir wohl die Definition von einem Sommergewitter zu kriegen. Die Temperaturen bleiben zwar warm bei bis zu 28 Grad, aber ab dem Nachmittag zieht eine dicke Wolkendecke auf, die bis in die Nacht hinein für starke Unwetter sorgt. Morgen hat sich die Wetterlage dann großteils beruhigt. Es ist zwar noch windig, aber gewittern sollte es nicht mehr. Dazu bricht auch die Wolkendecke öfter einmal auf. Der weitere Trend. Die neue Woche wirkt erst einmal durchmischt. Es wird mit bis zu 22 Grad etwas kälter und auch regnen kann es mal. Der Himmel ist währenddessen mal teils und mal ganz bedeckt. Einen schönen Tag wünscht noch Karl Küsters.

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1: Das Harz-Börde-Wetter.
2: Es ist zeitweise ungemütlich. Im Laufe des Nachmittags ziehen Gewitter auf und bringen kräftige Schauer mit. Der Wind hat dann auch stürmische Böen im Gepäck. Da sollte man vorsichtig sein. Am Abend ist das meiste durch, aber es regnet noch hier und da. Vorher geht's nochmal rauf auf 28 Grad. Die Nacht ist bewölkt, manchmal auch bedeckt und meist trocken bei Tiefstwerten von 17 Grad. Morgen wird es größtenteils wieder freundlich mit Sonne und Wolken. Der Wind ist etwas ruppig. Es ist niederschlagsfrei bei 25 Grad. Der weitere Trend, der Sonntag hat nachmittags kleinere Schauer im Angebot. Sonne gibt's nur ab und zu mit 21 Grad. Die neue Woche bleibt leicht wechselhaft und windig bei mäßig warmen 20 bis 22 Grad. Ich bin Steffen Erfurt und wünsche einen angenehmen Tag.
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1: Die Bachforelle. Von Natur aus sind die Fische in Gebirgsbächen der Hochlagen des Harzes nur durch die Bachforelle vertreten. In den jeweiligen Bachsystemen hatten sich über lange Zeiträume standorttypische Lokalpopulationen herausgebildet. In den 1960er Jahren bis zum Ende der 1980er Jahre versauerten dann, insbesondere durch zivilisationsbedingte Luftverschmutzung, die Harzbäche. Als Ergebnis dieser Gewässerbelastung zogen sich die Bachforellen weitestgehend aus den Bächen der Harzhochlagen zurück. Bachforellen sind in ihrem Ökosystem Endglieder in der Nahrungskette. Sie können somit als überzeugende Bioindikatoren angesehen werden, die Veränderungen in ihrer Umwelt augenscheinlich anzeigen. Seit Beginn der 1990er Jahre eroberten die Bachforellen ihre ursprünglichen, alten Lebensräume zurück. Heute kommen sie wieder bis in Höhenlagen von 800 Metern über Normalnull vor und bilden in den unteren Höhenlagen wieder stabile Bestände. Der Bioindikator Bachforelle zeigt an, unsere Harzflüsse sind wieder sauberer. Die Bachforelle aus der Familie der Salmoniden ist ein Raubfisch und ein Urharzer. Diese auch als Berg- oder Steinforelle bezeichnete Lachsart hatten schon im Mittelalter im Harz große Bedeutung. Davon zeugen noch heute zahlreiche Wappen, in denen die Bachforelle abgebildet ist. Die durchschnittlich 20 bis 50 cm langen und 250 bis 1000 Gramm schweren Fische besiedeln ausschließlich sauerstoffreiche, schnell fließende Gewässer, die zudem auch noch kühl und sauber sein müssen. Die rot getupften, wie sie in Anglerkreisen aufgrund der roten, weiß umrahmten Tupfen auf Rücken und Flanken genannt werden, sind äußerst schnell schwimmende Jäger. Ihr Nahrungsspektrum besteht aus allem Tierischen, was ihrer Körpergröße angemessen ist. Das sind vor allem kleine Fische, Krebstiere und Schnecken sowie alle Formen von Insekten und deren Larven, die am und im Wasser anzutreffen sind. Größere Exemplare scheuen auch vor Wasserspitzmäusen und Lurchen nicht zurück. Und auch ein gewisser Hang zum Kannibalismus wird ihnen nachgesagt. Bachforellen sind standorttreue Fische mit eigenem Revier, die dieses nur zur Fortpflanzung verlassen. Diese sogenannte Laichzeit findet zwischen Oktober und Januar statt. Dabei legt das Weibchen durchschnittlich 1500 Eier ab, die 3 bis 4 mm groß sind. Nach 2 bis 4 Monaten schlüpfen dann die jungen Forellen. Geschlechtsreife Bachforellen haben ihre unverkennbare Zeichnung. Ihr Rücken variiert in der Farbe zwar von grün-schwarz bis silbrig-blau, hat aber immer die typischen Tupfen. Ihre Bauchseite ist weiß bis gelb. Die Bachforelle ist ein hervorragender Speisefisch und die Harzer Bachforelle insbesondere. Allerdings sind die Harzer Forellen in den Restaurants fast ausschließlich aus der Teichwirtschaft stammende Regenbogenforellen. Sie hörten einen Beitrag über Tiere unserer Region, über die Bachforelle von Alexandra Jung für Radio HBW.

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1: Heute scheinen wir wohl die Definition von einem Sommergewitter zu kriegen. Die Temperaturen bleiben zwar warm bei bis zu 28 Grad, aber ab dem Nachmittag zieht eine dicke Wolkendecke auf, die bis in die Nacht hinein für starke Unwetter sorgt. Morgen hat sich die Wetterlage dann großteils beruhigt. Es ist zwar noch windig, aber gewittern sollte es nicht mehr. Dazu bricht auch die Wolkendecke öfter einmal auf. Der weitere Trend. Die neue Woche wirkt erst einmal durchmischt. Es wird mit bis zu 22 Grad etwas kälter und auch regnen kann es mal. Der Himmel ist währenddessen mal teils und mal ganz bedeckt. Einen schönen Tag wünscht noch Karl Küsters.

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1: Die Marienstraße in Aschersleben. Die Marienstraße in Aschersleben verbindet die Konstantin-Ziolkowski-Straße mit der Valentina-Tereshkova-Straße und schneidet dabei die Unter-, die Mittel- und die Oberstraße. Bei der Erbauung der Johannesvorstadt, von den Alteingesessenen etwas abschätzig auch New York oder Nachtjackenviertel genannt, entstand die Marienstraße. 1888 wird sie erstmals im Adressbuch der Stadt erwähnt. Ihren Namen erhielt sie von der heiligen Maria. Maria, Mutter des Jesus von Nazareth, wird auch Gottesmutter genannt. Sie empfing das Jesuskind durch den Heiligen Geist und brachte es jungfräulich zur Welt. Dies war ein Bericht über Straßennamen und ihre Herkunft, heute über die Marienstraße in Aschersleben von Radio HBW, gesprochen von Jörg Buschmann.

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2: 15 Uhr.
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4: Es ist zeitweise ungemütlich. Im Laufe des Nachmittags ziehen Gewitter auf und bringen kräftige Schauer mit. Der Wind hat dann auch stürmische Böen im Gepäck. Da sollte man vorsichtig sein. Am Abend ist das meiste durch, aber es regnet noch hier und da. Vorher geht's nochmal rauf auf 28 Grad. Die Nacht ist bewölkt, manchmal auch bedeckt und meist trocken bei Tiefstwerten von 17 Grad. Morgen wird es größtenteils wieder freundlich mit Sonne und Wolken. Der Wind ist etwas ruppig, es ist niederschlagsfrei bei 25 Grad. Der weitere Trend, der Sonntag hat nachmittags kleinere Schauer im Angebot. Sonne gibt es nur ab und zu mit 21 Grad. Die neue Woche bleibt leicht wechselhaft und windig bei mäßig warmen 20 bis 22 Grad. Ich bin Steffen Erfurt und wünsche einen angenehmen Tag.
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1: Die Weihestraße in Quedlinburg. Diese am Klärs entlang führende Straße wurde im Laufe ihres Bestehens bereits mehrmals umbenannt. Konzentrieren wir uns einfach einmal auf den Namensgeber des heutigen Straßennamens. Durch einen Magistratsbeschluss vom 22. Dezember 1910 erhielt die Straße nach einem früheren Ortsansässigen, einem ehemaligen Landrat zu Quedlinburg, den Namen Weihestraße. Friedrich Ludwig Weihe wurde am 28. Oktober 1789 in Kalbe an der Saale geboren. Er war Landrat der Stadt Quedlinburg und führte von 1823 bis 1865 auch den Titel Geheimer Regierungsrat des Kreises Aschersleben. Quedlinburg gehörte in dieser Zeit zum Regierungskreis Aschersleben. Friedrich Ludwig Weihe war Ehrenbürger der Stadt Quedlinburg und starb am 1. Dezember 1879 in der Stadt. Das war ein Bericht über die Straßen Quedlinburgs, heute über die Weihestraße, gesprochen von Annette Kunert für Radio HBW.

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1: Heute scheinen wir wohl die Definition von einem Sommergewitter zu kriegen. Die Temperaturen bleiben zwar warm bei bis zu 28 Grad, aber ab dem Nachmittag zieht eine dicke Wolkendecke auf, die bis in die Nacht hinein für starke Unwetter sorgt. Morgen hat sich die Wetterlage dann großteils beruhigt. Es ist zwar noch windig, aber gewittern sollte es nicht mehr. Dazu bricht auch die Wolkendecke öfter einmal auf. Der weitere Trend. Die neue Woche wirkt erst einmal durchmischt. Es wird mit bis zu 22 Grad etwas kälter und auch regnen kann es mal. Der Himmel ist währenddessen mal teils und mal ganz bedeckt. Einen schönen Tag wünscht noch Karl Küsters.

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1: Recht herzlich willkommen auf UKW 92,5 Radio HBW zur Gratulationsrunde. Los geht es heute in Alsleben. Wir wünschen Dagmar Unverricht zu ihrem 75. Geburtstag Gesundheit und viel Freude. Das Gleiche wünschen wir aber auch in Aschersleben Michaela Lampe zum 70. Jubiläum. Jetzt wird Hochzeit gefeiert und zwar in Förderstedt, denn Hans Jürgen und Gitta Lerz blicken auf 50 gemeinsame Ehejahre zurück. Wir wünschen einen schönen Tag mit vielen netten Gästen und verbinden damit für die Zukunft alles erdenklich Gute. In Hecklingen wird Geburtstag gefeiert, denn Sigrid Wernicke ist genau 75 Jahre und wir wünschen alles erdenklich Gute. Alles Gute schicken wir jetzt in die Stadt Hettstedt an Egbert Tetzel zum 90. an Karin Krohler zum 75. und an Angelika Haring zum schönen 70-jährigen Ehrentag. 10 Jahre älter ist Klaus-Dieter Kömer. Er wohnt in Neuendorf und blickt heute auf runde 80 Lebensjahre zurück. Alles Gute. Jetzt kommen wir in Staßfurt an und beglückwünschen zuerst Detlef Horst und Gabriele Marbach zu ihrem 50. Hochzeitstag, also zur goldenen Hochzeit. Auch diesem Ehepaar wünschen wir einen angenehmen Tag und für die nächsten kommenden Jahre alles erdenklich Gute. Alles erdenklich Gute wünschen wir aber auch Dietmar Rennecke zu seinem 75. Geburtstag. Walbeck und Wieserode sind die beiden letzten Orte für heute. In Walbeck wünschen wir Martin Bose zum 70. Ehrentag alles Gute. In Wieserode wird auch ein Ehejubiläum gefeiert, denn Hans Jürgen und Dorothea Arnold blicken auf 50 gemeinsame Ehejahre zurück. Auch diesem Ehepaar wünschen wir eine schöne goldene Hochzeit und verbinden damit für die nächsten kommenden Jahre alles erdenklich Gute. Das war die Gratulation an diesem Freitag. Allen genannten und natürlich auch den vielen ungenannten Jubilaren wünschen wir einen schönen Tag im Kreise ihrer Gäste und verbinden damit für das kommende Lebensjahr alles Gute. Gerda Karl vom Radio HBW-Team.
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3: 16 Uhr.
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5: Es ist zeitweise ungemütlich. Im Laufe des Nachmittags ziehen Gewitter auf und bringen kräftige Schauer mit. Der Wind hat dann auch stürmische Böen im Gepäck. Da sollte man vorsichtig sein. Am Abend ist das meiste durch, aber es regnet noch hier und da. Vorher geht's nochmal rauf auf 28 Grad. Die Nacht ist bewölkt, manchmal auch bedeckt und meist trocken bei Tiefstwerten von 17 Grad. Morgen wird es größtenteils wieder freundlich mit Sonne und Wolken. Der Wind ist etwas ruppig. Es ist niederschlagsfrei bei 25 Grad. Der weitere Trend, der Sonntag hat nachmittags kleinere Schauer im Angebot. Sonne gibt es nur ab und zu mit 21 Grad. Die neue Woche bleibt leicht wechselhaft und windig bei mäßig warmen 20 bis 22 Grad. Ich bin Steffen Erfurt und wünsche einen angenehmen Tag.
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1: Der Gänsehirtenturm in Quedlinburg. Was hat eigentlich ein Gänsehirt mit einem mittelalterlichen Wehrturm der Stadtbefestigung von Quedlinburg zu schaffen? Für gewöhnlich betreibt ein Gänsehirt doch seinen Job im Freien und hat nichts mit Türmen zu tun. Nun, wie in so vielen Märchen und Sagen, beginnt auch diese Sage damit. Es war einmal vor langer Zeit ein freundliches und wunderschönes Mädchen, das lebte in Quedlinburg. Sie hieß Katharina und verdiente sich ihren Lebensunterhalt als Gänsemagd. So war es denn auch nicht verwunderlich, dass ihr Chef, der Bauer Hallstein, sich in sie verguckte. Sie wollte aber nichts von ihm wissen und wies ihn immer wieder ab. Das verärgerte den Bauern dann doch sehr. Eines Tages geschah es, dass die Gänse krank wurden. Eine nach der anderen starb. Als Katharina sich immer noch weigerte, sich mit dem Bauern einzulassen, war der inzwischen so wütend, dass er sie der Hexerei beschuldigte und anzeigte. Es kam zum Prozess und so wie damals fast alle Hexenprozesse endeten, wurde auch Katharina zum Scheiterhaufen verurteilt. Auf dem Weg zum Markt zur Hinrichtung unterwegs, wo sie bei lebendigem Leibe verbrannt werden sollte, zog urplötzlich ein schweres Gewitter auf. Blitze durchzuckten den Himmel. Das Unwetter war so heftig, dass der Zug ins Stocken geriet. Katharina sprach ein Kind, das in dem Turm der Stadtmauern wohnte und das sie kannte, an. Sie bat sie: Kind, wenn ich schuldig wäre, würde von mir, außer meiner Asche, nichts mehr bleiben. Ich bin jedoch unschuldig. Daher findest du das goldene Ei einer Gans in der Asche. Meine Seele wird dann gerettet sein. Hüte und bewahre das Ei als Zeichen meiner Unschuld. Lebe wohl. Der Zug zum Scheiterhaufen setzte sich wieder in Gang und unerbittlich wurde der Scheiterhaufen entzündet. In dem Moment, als die Flammen emporloderten, flog plötzlich eine schneeweiße Gans darüber und stieg mit gellendem Klageschrei in die Lüfte. Es herrschte auf einmal Totenstille. Keiner wagte sich zu bewegen. Wer es war, ließ sich hinterher nicht mehr feststellen, rief mit Tränen unterdrückter Stimme: Die Gänsemagd war unschuldig. Das Gewitter tobte nun in aller Heftigkeit über den Markt und die Menschen trieb es ins Trockene. Nur das Kind blieb und suchte unter einem Torbogen Schutz vor dem Unwetter. Als dann der Sturm vorüber war, fand sie in dem Aschehaufen das goldene Ei. Sie trug es schnell nach Hause in ihrem Turm. Sie rief in der Nacht alle Gänsehirten der Stadt zusammen und erzählte ihnen die Geschichte. So wurde nun allen klar, dass Katharina einer bösen Lüge zum Opfer gefallen war. Sie kamen seit diesem Abend regelmäßig in dem Turm zusammen. Und so wurde aus dem bisher namenlosen Turm, in dem das Kind lebte, der Gänsehirtenturm. Dies war eine Sage aus der Heimat, der Gänsehirtenturm in Quedlinburg, gesprochen von Christopher Heine für Radio HBW.

0: Das Harz-Börde-Wetter.
1: Heute scheinen wir wohl die Definition von einem Sommergewitter zu kriegen. Die Temperaturen bleiben zwar warm bei bis zu 28 Grad, aber ab dem Nachmittag zieht eine dicke Wolkendecke auf, die bis in die Nacht hinein für starke Unwetter sorgt. Morgen hat sich die Wetterlage dann großteils beruhigt. Es ist zwar noch windig, aber gewittern sollte es nicht mehr. Dazu bricht auch die Wolkendecke öfter einmal auf. Der weitere Trend. Die neue Woche wirkt erst einmal durchmischt. Es wird mit bis zu 22 Grad etwas kälter und auch regnen kann es mal. Der Himmel ist währenddessen mal teils und mal ganz bedeckt. Einen schönen Tag wünscht noch Karl Küsters.

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1: Im Oktober 2002 lernen sie sich im Backstage-Bereich während eines Coldplay-Konzertes in London kennen. Oscar-Preisträgerin Gwyneth Paltrow und Coldplay-Sänger Chris Martin. Zwischen der 30-jährigen Amerikanerin und dem 26-jährigen Engländer funkt es gewaltig. Und schon bald hat die Boulevardpresse jede Menge Stoff für Klatsch- und Tratschgeschichten. Wenn die preisgekrönte Schauspielerin von nun an ein Konzert ihres neuen Lovers besucht, bekommt sie selbstverständlich den besten Platz im Saal. Chris lässt extra ein Ledersofa an der Bühnenseite aufstellen, das es Gwyneth ermöglicht, seinen Sangeskünsten unbelästigt von anderen Konzertbesuchern beizuwohnen. Die Amerikanerin genießt die Gigs ihres Liebsten. Nur ein Song stößt ihr immer wieder auf. Chris und seine Coldplay-Kumpels hatten ihn ein Jahr zuvor für eine seiner Ex-Freundinnen geschrieben. Gwyneth möchte durch den Song nicht ständig daran erinnert werden, dass es auch ein Leben vor ihr für Chris gab. Chris versteht und schafft am 16. Juli 2003 auch das Problem aus der Welt. Vor 150 geladenen Fans verkündet er in der Oper von Sydney, den Song nie wieder live zu spielen. Schließlich ist eine Verwechslung, dass der Song für Gwyneth geschrieben sein könnte, schlicht unmöglich. Gwyneth Paltrow hat strahlend blaue Augen und keine Green Eyes, wie die abgelegte Vorgängerin.

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1: 17 Uhr.
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3: Es ist zeitweise ungemütlich. Im Laufe des Nachmittags ziehen Gewitter auf und bringen kräftige Schauer mit. Der Wind hat dann auch stürmische Böen im Gepäck. Da sollte man vorsichtig sein. Am Abend ist das meiste durch, aber es regnet noch hier und da. Vorher geht's nochmal rauf auf 28 Grad. Die Nacht ist bewölkt, manchmal auch bedeckt und meist trocken bei Tiefstwerten von 17 Grad. Morgen wird's größtenteils wieder freundlich mit Sonne und Wolken. Der Wind ist etwas ruppig. Es ist niederschlagsfrei bei 25 Grad. Der weitere Trend, der Sonntag hat nachmittags kleinere Schauer im Angebot. Sonne gibt's nur ab und zu mit 21 Grad. Die neue Woche bleibt leicht wechselhaft und windig bei mäßig warmen 20 bis 22 Grad. Ich bin Steffen Erfurt und wünsche einen angenehmen Tag.
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1: Ein Erfolgsgeheimnis für einen entspannten Urlaub: nicht sofort am ersten freien Tag verreisen, sondern sanfte Übergänge schaffen. Dazu die Apothekerin Dr. Katja Scarlett-Daub.
2: Planen Sie unbedingt vor Antritt der Reise 1 bis 2 Tage als Puffer ein, um den Urlaub dann wirklich in Ruhe vorzubereiten. Denn unser Körper, der empfindet es als regelrechten Stress, die plötzlichen Sprünge zwischen einem stressigen Arbeitsalltag und dem süßen Nichtstun.
1: Aber auch Bewegungsmangel, Hitze und zu viel Sonne schaden der Entspannung.
2: Bewegungsmangel kann zu Nackenverspannungen führen und das kann Spannungskopfschmerzen auslösen. Besser daher leichten Sport treiben, 2 bis 3 Mal die Woche. Beispielsweise Radfahren und Schwimmen sind gut geeignet. Trinken Sie immer genug, denn wenn es heiß ist, verliert der Körper viel Flüssigkeit und auch das kann Kopfweh auslösen. Genau wie beispielsweise auch die Zeitumstellung bei Fernreisen, fremdes Klima oder Schlafmangel.
1: Damit das Relaxen trotzdem ohne lästige Kopfschmerzen gelingt, hilft auch eine gut ausgestattete Reiseapotheke.
2: Sie sollten unbedingt ein Mittel gegen Schmerzen und Fieber im Gepäck haben. Selbstverständlich auch Verbandszeug einstecken, ein Mittel gegen Sonnenbrand oder Insektenstiche, Wund- und Heilsalbe und natürlich auch ein Mittel gegen Magen-Darm-Erkrankungen und Übelkeit.
1: Und auch am Ende des Urlaubs gilt: nehmen Sie sich 1 bis 2 Tage Zeit, um wieder im Alltag anzukommen. Dann hält die Entspannung auch garantiert länger an.

0: Das Harz-Bördewetter.
1: Heute scheinen wir wohl die Definition von einem Sommergewitter zu kriegen. Die Temperaturen bleiben zwar warm bei bis zu 28 Grad, aber ab dem Nachmittag zieht eine dicke Wolkendecke auf, die bis in die Nacht hinein für starke Unwetter sorgt. Morgen hat sich die Wetterlage dann großteils beruhigt. Es ist zwar noch windig, aber gewittern sollte es nicht mehr. Dazu bricht auch die Wolkendecke öfter einmal auf. Der weitere Trend. Die neue Woche wirkt erst einmal durchmischt. Es wird mit bis zu 22 Grad etwas kälter und auch regnen kann es mal. Der Himmel ist währenddessen mal teils und mal ganz bedeckt. Einen schönen Tag wünscht noch Karl Küsters.

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1: Kommen wir zur schönsten Zeit des Tages, zur Freizeit. Und es wird wieder allerhand geboten. Und das verrät Ihnen heute Steffen Erfurt. Wie wäre es mit dem Schützenfest in Maisdorf? An drei Tagen ist wieder allerhand los. Heute ist Eröffnung, der morgige Sonnabend dann beginnt gemütlich bei Kaffee und Kuchen, bevor abends die Disco loslegt und am Sonntag der Schützenumzug mit anschließendem Frühshoppen. Das und mehr beim Schützenfest von heute an bis zum Sonntag in Maisdorf. Rockig geht's zu im Museumshof in Aschersleben. Nach einer über drei Jahrzehnte andauernden Erfolgsgeschichte, geprägt durch Kooperationen mit Sängerkollegen und anderen Bands, präsentiert sich das Musikurgestein Stefan Kiesling nun erneut mit dem Paderborner Rockquartett Open Range, und zwar in seiner Heimatstadt. Der Fokus liegt auf authentischem Rock, der verschiedene Generationen von Musikliebhabern verbindet. Das Repertoire umfasst Klassiker der 60er und 70er Jahre von Black Sabbath, Roy Gallagher, Neil Young, den Beatles und die Purple, geradlinig ohne Schnickschnack, heute um 19 Uhr im Museumshof in Aschersleben. In Halberstadt können Sie einen Abendspaziergang unternehmen. Auf der etwas anderen Stadtführung für Auge, Ohr und Gaumen erfahren Sie Wissenswertes aus Historie und Gegenwart Halberstadts. Persönlichkeiten aus der Halberstädter Stadtgeschichte reichen unterwegs kleine regionale Leckereien. Heute um 19 Uhr in Halberstadt ab der dortigen Touristinformation. In Quenstedt gibt's einen Gartentag. Dort können Sie sich einen Überblick über die Vielzahl von Fuchsien

0: Sorten verschaffen. Auch winterharte Sorten werden vorgestellt. Daneben gibt es eine kleine Ausstellung handgefertigter Keramik und Radkunst zu bestaunen. Auch für das leibliche Wohl ist gesorgt. Axel und Jutta Kühne öffnen ihre Gartenpforte zum Fuchsien-Gartentag morgen von 10 bis 16 Uhr in der Quenstädter Bergstraße. Hoch droben auf dem Berg liegt auch Bennekenstein und dort laden die Techniktage ein. An zwei Tagen gibt es ein vielseitiges Programm, vom Straßen- bis zum Schienenfahrzeug. Auch zahlreiche Militärtechnik-Exponate sind zu bestaunen. Mitfahrten im Geländewagen, im Panzer und mit der Feldbahn sind auch möglich. Ein Technikerlebnis für die ganze Familie, morgen und am Sonntag von 10 bis 16 Uhr im Ostdeutschen Fahrzeugmuseum in Bennekenstein. Oder feiern Sie mit beim Sommerfest in Wieserode. Zu Gast ist unter anderem wieder die Liedertafel Ermsleben und sie bereichert das Sommerfest in Wieserode mit einem musikalischen Programm morgen um 14 Uhr. Ein musikalisches Programm bieten auch die Zöllner in Quedlinburg. Das Trio Infernale ist noch lange nicht am Ende seiner Reise und versteht sich als leisen, aber stetigen Kontrapunkt in einer lauten Zeit. Still nennen sie ihre Tour, denn sie verzichten auf Pauken und Trompeten und setzen stattdessen auf die Ruhe von Klavier, Cello, Gitarre und auf den unverwechselbaren Gesang von Dirk Zöllner. Ein Kontrast zu den anderen Projekten aus dem Zöllner Kosmos. Die Tournee führt sie auch nach Quedlinburg, morgen um 20.30 Uhr auf der Bühne 7.
1: Kiefer auf dem Blatt. Was ist das schon?
0: Frische Luft können Sie im Wippertal schnuppern auf einer Wanderung. Unter dem Motto auf den Höhen rund um Wippra geht es über etwa 12 Kilometer über den Teufelsstieg, die schöne Aussicht, den Pegelturm, die Rabenkuppe und den Lohkopf bis hinauf am Kleebeck. Von und nach Wippra geht's zunächst oder dann zum Schluss mit der Wipperliese. Treffpunkt ist am Bahnhof Kloster Mansfeld am Sonntag um 9 Uhr. Anmeldungen bitte zuvor bei der Mansfelder Bergwerksbahn. Die Teilnehmerzahl ist nämlich begrenzt. Das war eine kleine Auswahl aus unseren Freizeittipps. Sicherlich ist noch viel mehr los. Gucken Sie mal nach. Ich wünsche Ihnen auf jeden Fall viel Spaß. Im Studio war Steffen Erfurt.
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0: 18 Uhr.
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3: Heute Abend liegen die Höchsttemperaturen bei 26 Grad. Es ist überwiegend bewölkt und vereinzelt können Gewitter möglich sein. In der Nacht zum Samstag sinken die Temperaturen auf etwa 16 Grad ab. Es bleibt dicht bewölkt und weiterhin sind Gewitter möglich. Morgen liegen die Höchstwerte bei 25 Grad. Die Sonne wechselt sich mit den Wolken ab, aber es bleibt voraussichtlich trocken. Vereinzelt kann es durchaus auch mal etwas windiger werden. Der weitere Trend. Am Wochenende gibt es eine Mischung aus Sonne und Wolken. Mit Regen ist nicht zu rechnen, aber es kann windig werden. Die Temperaturen erreichen Werte von etwa 23 Grad. Einen schönen Abend wünscht Ihnen Vanessa Heinl.
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5: Herzlich willkommen im HBB Radioclub. 4 Stunden und die ersten 2 Stunden ist der Aaron mit da. Grüß dich, Aaron. Hallo.
6: Ja, ich freue mich, hier sein zu dürfen. Hallo, liebe Hörer. Hallo, Marco.
5: Ja, und vor allem machst du bald mit einer Hitparade wieder mit, denn die ersten 2 Stunden ist immer Hitparade und danach haben wir ja den Oldie-Mix heute aus den 70er, 80er und 90er Jahren. Freust dich drauf, Aaron?
6: Genau, Oldies ist zwar eine coole Sache, aber Hitparade ist so, ja, wirklich was Feines. Schön, ja, dass es wieder eine Hitparade gibt.
5: Richtig, und das war ja auch der gute Riecher von Max, ne? Mein Sohn, der gesagt hat, komm, mach da wieder mal eine Hitparade. Und soll schon so sein. Also Top 20 haben wir. 20 bis 11 werden wir das mit den Neuvorstellungen mischen. 2 Plätze, wieder 2 Neuvorstellungen. Und die Top 10 sind dann in einem Rutsch. Obwohl wir von den 14 Neuvorstellungen 10 spielen. Weitere 4 nennen wir und die kommen dann einen Tag später am Sonntagscafé, mehr dazu später mehr, können aber mitgewählt werden. Sommer 30 Titel und beginnen sofort mit dem 20. Platz, da freut sich Max, denn der ist ja immer noch Riesenfan von dem nächsten Künstler, ich sag's immer wieder oft, von dem Österreicher.
6: Genau, von dem Alexander Eder und der kommt jetzt mit All the Way Up, Platz Nummer 20.

0: Unser Platz 20 in dieser Woche, Alexander Eder, All the Way Up heißt der Song, ist schon 5 Wochen bei uns vertreten.
1: Und 8 Wochen Regelung gibt es, genau, schon die 5. Radio Club Hitparade. So, wir haben in der Top 30 mal begonnen, diesmal waren wir über 3 Wochen damit 20 Positionen, dann 14 Neuvorstellungen. Platz 19 ist dran und übrigens 9 Neuzugänge haben wir heute mit drin. Eine ganze Menge sind rausgefallen, später dazu mehr. Und nicht die Puppentrickreihe Hallo Spencer, sondern eine Rockformation aus deutschen Landen, die eigentlich ziemlichen Rock machen, haben ja aber so einen Party-Hit gemacht. Aaron, Hi Spencer heißen die.
0: Genau, und die singen jetzt von ihrem Heimweh und sind Heimweh natürlich und sind schon 2 Wochen mit dabei.

0: Von 18 auf 19 runter, High Spencer, einen Platz mit Heimweh. Und jetzt haben wir zwei Neuvorstellungen. Die erste, das ist ja, wir können mal sagen, eine Gesangsröhre. Glaubt man gar nicht. Und da haben wir ein bisschen wieder eine ganz andere Musik, die ja ganz Wurzeln findet von mir aus den 70er Jahren, wenn man das will, Aaron. Und welches hast du von ihr ja schon gehört? Von Sienna Spiro.
1: Ja, ich habe die Band schon mal gehört. Allerdings noch nicht so intensiv wie du wahrscheinlich. Wir hören sie jetzt als Neuvorstellung. Das ist ja ein ganz neuer Song. This is my house, Sienna Spiro.
0: Aaron, ich muss aber sagen, ich weiß nicht, ob die Gruppe, also mir ist das eigentlich als Sängerin bekannt, aber eine Sängerin, kommt aus Großbritannien. Ist auch nicht schlimm, klingt fast wie eine Gruppe. Vielleicht spielen auch einige mit, ne? Aber hauptsächlich geht es ja um die Sängerin. Vielleicht haben wir beide irgendwie recht. Hauptsächlich das als Musikerin ist sie mit dabei. Wie gesagt, This is my house, Neuvorstellung Nummer 1.
1: Ja. Mit Frontstimme oder, ja, okay. Ich hätte es auf jeden Fall schon mal gehört.
0: Irgendeinen Streitpunkt finden wir immer. Es ist Sienna Spiro.

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0: Ja, da ging es also um die Sängerin Siana Spiro, aber in dem das Aaron nicht krumm, vielleicht irgendwie verwechselt mit einer anderen Formation, wo eine Gruppe dahinter steht. Das war This Is My House, was ganz ruhiges Mal. Und ich muss wirklich sagen, von den 20 Titeln der Platzierten haben sich 15 in deutscher Sprache platziert. Also da kann keiner meckern, dass wir eine schlechte Deutschquote haben. 4 in Englisch und einer in Spanisch. Ne? Und deswegen gibt es heute etwas mehr von englischen Neuvorstellungen, dass sich es mal wieder dann ausgleicht. Okay.
1: Damit überwiegen wir dann auch die Deutschen. Ne? Wenn sie 15 Plätze haben, dann kommt nicht mal das Englisch auf seine Quote. Jetzt kommen wir aber zum deutschen Song. Ne? Das war schon dein Hinweis.
0: Ja, richtig.
1: Busse hat sich ja gesagt, er nimmt seinen Klassiker oder einen Song, den er schon vor 4 Jahren schon mal gemacht hat, noch mal
0: 21
1: neu aufmacht. 2-0 draus und ja, schöner Titel.
0: Endlich ist er draußen. Ja. Bisschen gedauert, also veröffentlicht hatte man, die brauchen immer eine Weile, weil immer schon mal vorgucken und dann kommt er erst dann raus Anfang Juli und das ist die zweite Neuvorstellung. Uwe Busse, du hast eigentlich schon gesagt, ne? 2.0 und der Gesangtitel heißt
1: Dank jeden Tag ein Lächeln.
0: Yeah.

0: Die Aachen lächelt ja auch zwischendurch, ne? Die zweite Neuvorstellung, Uwe Busse, schenkt mir jeden Tag ein Lächeln, 2.0. 8 Wochen dürfen Titel bitter kommen und die sind noch gut im Limit. In 3 Wochen wird es dann ernst, ob es die ersten Titel 8 Wochen schaffen, Aachen, in der Hitparade, ne?
1: Ich bin da auch mal gespannt, ja, gerade weil wir erst bei der 5. Ausgabe sind. Aber ja, ich bin da ziemlich zuversichtlich, dass da vieles platziert bleibt, vor allen Dingen, wenn es auch schon so schön hoch gewählt wurde. Ja, sind wir mal gespannt.
0: Und der Gast vom letzten Mal, Karl van Breydin, er hat auch Medizin nach Noten moderiert, 79 ist es schon, Karl-Heinz Wendorf, Aaron sagt das was. Naja, der hat immer andere Klänge mittlerweile, hat es auch sehr professionell im Schlagersektor jetzt produzieren lassen und er kam von 0 auf Platz 18, Karl van Breydin.
1: Und du bist es immer noch.
2: New.

0: Das war Musik von Carl von Bredin. Du bist es immer noch, unsere Nummer 18 hier an der Radio Club Hitparade auf Radio ABW.
1: Bredin ist ja in Brandenburg und da ist er nämlich zu Hause. Deswegen hat er sich so genannt. Und jetzt grüßen wir Jürgen Kerber mit seinem DJ Rufus Projekt und Shirley Burg. Jetzt hat er das nochmal so ein bisschen veröffentlicht, weil es ja auch in den Airplay-Disco-Erfolgen nach vorne wieder geht. Die alte F.A. David-Nummer, die wir letztens ja auch von Joy Heindl hatten. Ich habe knapp in Englisch, die Shirley Burg war mal 2025 bei DSDS dabei und Aaron kann den nächsten Neuensteiger uns ja ankündigen.
0: Genau, und der liegt jetzt, ich wollte schon sagen, Platz Nummer 17, ja. Aber das ist natürlich richtig so.
1: Richtig.
0: DJ Rufus und Shirley Brook und Words. New.

0: Damals war das schon so oft abgenutzt, aber jetzt wieder abgenutzt. DJ Rufus und Shirley Brook, Words von 0 auf 17. Die nächsten zwei Neuvorstellungen, der dritten, Neil Horan, ein Teil von One Direction, und die machen als Solisten schon immer wieder mit interessanten Nummern auf sie aufmerksam. Und wollen wir sie vorstellen mit unserer dritten neuen, Neil Horan.
1: Der Titel heißt Taste is so good.
0: So gut getestet.

0: natürlich so gut getastet, wenn man so frei Deutsch übersetzen vom Englischen aus. Neil Horan tastet so gut. Ja, und der nächste ist ein Hörervorschlag, Aaron. Wir werden gleich den Großmann noch raussuchen. Vor anderthalb Wochen als Musikwunsch eigentlich schon ausgeschrieben. Aber weil wir jetzt eine Hitparade haben, zwischen 13 und 15 Uhr am Samstag, können wir das ja als Neuvorstellung nehmen. Und ich meine, so als kleiner Schlagerparadenexperte müsste es wissen, dass dieser Titel jetzt da schon ziemlich nach vorne gegangen ist. Dem als vorstellen.
1: Ja, ziemlich nach vorne gegangen, habe ich auch auf einem anderen Sender schon gespielt und die Formation hat ja im letzten Jahr so ziemlich die Werbetrommel geworfen, ne? Und die haben dann mit Bella Italia, dann hast du Wind im Haar, einen großen Hit mehr oder weniger gelandet, so einen schönen Sommerhit, und ich glaube, hier legen sie richtig gut nach mit diesem italienischen Sommergefühl.
0: Und
1: die Rodensteiner.
0: Kann man gleich sagen, für wen das nun ist, der Nachtrag. Und zwar für Birgit aus Bad Liebenwerda. Ciao, ciao, amore heißt es ja. Und sie grüßt ihre Schwägerin Mischa. Und der Song soll ihr Hausputz, also beim Hausputz helfen. Ich glaube, die hat sie ja schon hinter sich gebracht, weil es der Wunsch kam. Neuvorstellung 4.

0: Ja, schön, dass wir es mit dem Gruß von der Birgit aus Bad Liebenwerda verbinden konnten. Vierte Neuvorstellung. Aaron, kannst du das nochmal absagen?
1: Genau, die Rodensteiner natürlich. Mit staunen kann man dann aber auch. Also es ist eine tolle Sommermusik. Ciao, ciao, amore.
0: Ja, wir sprechen fehlerfrei, Aaron, das ist das Schöne bei uns. Und wir haben zum nächsten Neuzugang von 0 auf 16. Hannovers Spanien ist zurück. Marquez mit einer ganz tollen Melodie. Schön, dass ich es noch platzieren konnte.
1: Der Titel heißt Dalo Mismo. New.

0: Ja, de lo mismo, Aaron hat so schön Spanisch gesprochen, 16. Platz und das ganz neu von den neuen Neuzugängen und auch die Nicole ist reingekommen, ganz neu mit einem 4-minütigen Beitrag.
1: Ja, und zwar Ich will mehr heißt ihr neuer Song, Platz 15. New.

0: zu einem der ganz tollen Country-Interpreten jetzt auch schon etwas länger gibt.
1: Das gehört ja im Radioclub einfach dazu, diese ja absolute Abwechslung mit vielen Kategorien. Warum denn nicht? Unsere Neuvorstellung Nummer 5, Luke Bryan heißt er.
0: Und Fish Hunt Golf Trink.

0: Tja, das ist ja auch ein Name. Fish Hunt Golf Drink aus der neuen EP von Luke Bryan, fünfte Neuvorstellung. Und in der dritten und vierten Stunde der Radioclub-Sendung sind die Uldi-Freunde dran. Die 70er, 80er Jahre sind immer mit dabei. Und ein drittes Jahrzehnt wechselt jede Sendung ab. Und da haben wir diesmal die 90er Jahre neben den 70er und 80ern auch mit dabei. Das ist also die Mixtur.
1: Nach der Parade noch dranbleiben. Ich bin dann schon wieder unterwegs. Ich kann nicht mehr dabei sein, aber hört dann im Auto noch ein bisschen zu.
0: Und wir haben einen Gast, habe ich aufgezeichnet, die nicht zweimal platziert ist, auch in die Top 10 nachher, nämlich die Amy Pippos heißt, die Deutschgriechin. Und die hat mir schon mal interviewt und habe ein Interview vorgestern aufgezeichnet. Ja, dazu etwas mehr. Aaron, jetzt mal bei den Hitparaden, machen wir es schaffen und Take Z. Mensch, 96 sah vor 30 Jahren getrennt und kam immer mal wieder und auch jetzt.
1: Oh, die sind halt immer noch irgendwie da, ja, wie auch immer. Take That mit ihrer aktuellen Scheibe und es passt ja zum aktuellen Monat.
0: Richtig.
1: Sweet July.

0: Titel Sweet July von Take That, unsere sechste Neuvorstellung, kann der nächsten Hitparade kommen. 5 verschiedene Titel aus den 34 Songs aussuchen. Bei radio-hbb.de auf unserer Homepage haben wir auch die Verlinkung zu unserem, ja, kann man fast schon sagen, versteckten Umfrageformular der Hitparade. Ansonsten auch in vielen Facebook-Gruppen. Ach, und der nächste Titel hat innerhalb der 3,5 Tage bis 4 Tage Abstimmung am Anfang ziemlich vorne gelegen und dann hat es doch ein bisschen nachgelassen. Andere haben dann, die anderen Interpreten dann raufgetippt. Und so ist er auch von 0 auf 14 eingestiegen. 82 ist er, wir haben auch schon ein Interview gemacht. Aaron, mehr muss man nicht sagen.
1: Mehr muss man nicht sagen. Wolfgang Ziegler kennt man auch aus der ehemaligen DDR noch mit einigen größeren Hits. Ne? Ich sag nur, verdammt, dann stehst du im Regen. Und man muss nicht im Regen stehen. Jetzt gibt's das Beste an mir von ihm zu hören. Platz 14.
2: New.

0: Von 0 auf 14 war das Wolfgang Ziegler, das Beste an mir. Und in der fünften Woche von 2 radikal runtergerutscht auf 13 unsere beiden Zwillinge, die auch schon wieder was Neues musikalisch bestimmt haben, veröffentlicht haben. Hier noch ihren Sunshine-Titel, Aaron, von 2 auf 13 runter.
1: Ja, auf 5 Wochen dabei, Bunch of Ace, Feel the Sunshine.

0: Field of Sunshine, Nummer 13 diesmal. Und jetzt weitere zwei Neuvorstellungen, bevor wir in der zweiten Stunde die Top 12 haben und noch weitere zwei ausgespielte Neuvorstellungen. Vier weitere werden dann nur genannt und einen Tag später am Sonntagscafé bei mir zwischen 16 und 17 Uhr gespielt, die mitgewählt werden können. Und machen wir diese zwei Neuvorstellungen mit was Scharfem mal nach hintereinander bis zum Ende der Stunde. Neuvorstellung 7 auch mal wieder da, ne? Damals Frankreich.
1: Ja, der ist auch mal wieder da.
0: Sie?
1: Gentleman und Patrick Kelly.
0: Moment,
1: ich war schon
0: in der Vorstellung. Wir Sie haben
1: natürlich Celine Dion, ja.
0: Bonjour.
1: Viele Jahre im Gespräch, viele Hits gehabt. Hier ist sie mit der neuen Bonjour, Pardon, Merci.
0: Was ich, und danach kommt der, was du meinst.
1: Ja, alle Entschuldigungen in einem.
0: Danach kommt Michael Patrick Hallo. Kelly. Aaron, wir wollen die achte mit ansagen. Verzeih uns, bonjour. Wir müssen die achte doch noch drauf sagen, die danach Celine Dion kommt. Da kommt nämlich der Michael Patrick Kelly und Gentleman, der ein bisschen Reggae macht, zusammen mit dem neuen Single Wildfire. Wir müssen gucken, ob wir es schaffen. Wenn nicht, wird es nächste Woche auch voll nachgeholt. Aaron, in der zweiten Stunde sind wir gleich zurück in der Radio Club Hitparade. Ja, bis gleich.
1: Genau. Hoffen wir, dass es bis zu den Nachrichten reicht. Hier sind die Neuvorstellungen Nummer 7 und 8.

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2: Heute Abend liegen die Höchsttemperaturen bei 26 Grad. Es ist überwiegend bewölkt und vereinzelt können Gewitter möglich sein. In der Nacht zum Samstag sinken die Temperaturen auf etwa 16 Grad ab. Es bleibt dicht bewölkt und weiterhin sind Gewitter möglich. Morgen liegen die Höchstwerte bei 25 Grad. Die Sonne wechselt sich mit den Wolken ab, aber es bleibt voraussichtlich trocken. Vereinzelt kann es durchaus auch mal etwas windiger werden. Der weitere Trend. Am Wochenende gibt es eine Mischung aus Sonne und Wolken. Mit Regen ist nicht zu rechnen, aber es kann windig werden. Die Temperaturen erreichen Werte von etwa 23 Grad. Einen schönen Abend wünscht Ihnen Vanessa Heinl.
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5: Und die zweite Stunde im HBB Radio Club und vor allem mit der Finalstunde unserer zweistündigen Radio Club Hitparade. Die achte Neuvorstellung nehmen wir mal noch in die zweite Stunde rein, weil das konnte man natürlich nicht abhetzen in der ersten Stunde. Jetzt können wir nochmal sagen, ne? Achte Neuvorstellung.
6: Ist doch ein bisschen knapp geworden. Ich habe gedacht, wir schaffen es noch. Ja, Wildfire heißt der Titel, Gentleman und Michael Patrick Kelly.

0: Aachen sagte es, Gentleman und Michael Patrick Kelly, Wildfire, 8. Neuvorstellung, 14 Neuvorstellungen, 20 platzierte Titel, 10 Neuvorstellungen in der Sendung, die wir von 11., 12., 13., 14. euch nachher nennen. Könnt ihr sonntags zwischen 16 und 17 Uhr, einen Tag später bei mir im Sonntagskaffee hören. Und er taucht damit in unserer Hitliste mit auf. Aachen, Platz 12, die haben wir nachher also im Interview, ne, im Uli-Mix, in der dritten und vierten Stunde vom Radioclub. Und da ist sie ja mit ihrem neuen Titel diesmal schlechter platziert als ihr Titel davor. War schon mal hier. Also,
1: das kann sich aber noch ändern. Ne? Man kann ja fleißig mitvoten. Wie das geht, verraten wir euch nachher nochmal. Jetzt haben wir sie ja, 2 Wochen mit dabei. Amy und Fragezeichen.
0: Fragezeichen, ja.

0: Tja, ein Titel, der nichts mit Nenas Song von damals von 84 zu tun hat. Sie hat auch ein Fragezeichen. Emis erster Titel, eigentlich allerneuester. Die schreibt sich jetzt mit 2 Y seit jener Zeit. Und wie wir dann im Interview nachher auch erfahren, heißt sie eigentlich Bippo, ist ein griechischer Name. Sie ist Deutsch-Griechin. Im Interview haben wir noch eine Menge noch zu erzählen.
1: Ja, ist aber ein schöner Künstlername. Ja? Kann man gut wiedererkennen mit diesen 2 Y da drin. Das hat nicht jeder.
0: Ja, richtig. Was machen wir? Bei uns ist jetzt Folgendes passiert. Es sind eine Menge Titel ausgepurzelt. 14 vom letzten Mal sind ja nicht mehr mit dabei. 9 Neuzugänge. Und wir hatten ja auch von den Rolling Stones schon wieder einen ganz neuen Titel noch vorgestellt. Der ist nicht reingekommen. Aber ihr Titel, der davor war, In the Stars, in der 5. Woche, der ist noch gewählt worden in die 20 Besten der Hitparade.
1: Muss auch mal sein, es kommt fast eine kleine Rockrunde. Ich habe nämlich schon geguckt, was danach kommt jetzt, okay. Aber erstmal Platz 11. Ja, die Rolling Stones, die werden die Bühne wohl nie verlassen, ne? Nee. Habe ich irgendwie so das Gefühl.
0: So ist es. Wahnsinn. Ja. In the Stars.
1: Ja, ganz aktuell.

0: Ja, in The Stars Rolling Stones war Aaron Sachter ganz aktuell. Der war ja dann davor, was wir dann vorstellten in der letzten Woche.
1: Aber aktuell, wenn ich so mal diese Zeit bedenke, wie lange sie schon im Geschäft sind.
0: Ja, das ist ja völlig berechtigt.
1: Dann ist der Titel also mit ein paar Wochen Alter eigentlich nicht alt.
0: Richtig, Aaron. Aber ich will sagen, der allerneueste ist Jealous Lover. Von den Neuverständen letzten Woche hat sich nicht platzieren können. Deep Purple, wieder da mit neuem Album und was völlig Neues auf die Beine gestellt. Auch vom Sänger her ausgesehen. Und aus ihrem Album so die relativ noch nicht ganz so heftige Single heißt The Beating of Wings. So eine neue Neuverstellung wurde ausgespielt. Deep Purple.

0: Ja, rockt's kräftig im Radioclub. Unsere Neuvorstellung Nummer 9. Die Purple, die sind immer noch am Start. The Beating of Wings heißt das Ganze.
1: Ganz genau, mein lieber Aaron. Und die 10. Neuvorstellung, ja, wie gesagt, ein paar Schlager sind heute drin. Weil wir so in den Platzierten schon viele hatten, konnten wir jetzt sagen, wir nehmen ein paar Englische etwas mehr. So können wir das schön mischen. Die Top 10 sind nachher am Rutsch zu hören. Und jetzt unseren Mix, du merkst es, mit zwei Platzierten und dann wieder mal zwei Neuvorstellungen. Kommt doch dem gut entgegen, was? Kann man so machen.
0: Kommt denen richtig gut entgegen, vor allen Dingen, wenn man auf alle möglichen Musikrichtungen steht, also vom Rock jetzt zum deutschen Schlager.
1: Monika ja, Martin. Du sagst ihn natürlich an, ich lasse dich das gleich nochmal machen, ich will dazu noch sagen, was ich auf der Zunge habe, wie oft überlegt, vorige Woche, ja auch schon ein bisschen genervt, wie du weißt, Mensch, ach, wie macht man das in diese Umstellerei, wann spielen wir Neuvorstellungen, wann mit dem Platzierten, aber so ist es ein ganz guter Weg, ja, zwischen 20 und 11, die Plätze aller zwei Titel mit Neuvorstellungen wieder abzuwechseln, im Wechsel und dann die Top 10 so am Stück. Das ist doch eine Sache, wo wir uns mit anfreunden können, ne?
0: Genau, und das ist auch so ein bisschen so ein Argument, wo man dann sagt, okay, also nicht läuft zwar eine Hitparade, aber es läuft nicht jede Woche und jede Stunde das Gleiche. Dadurch, dass alle zwei Titel wieder Neuvorstellungen kommen, ist es schon mal die Hälfte ganz, ganz anders als die Woche vorher.
1: Richtig, aber vor allem hört man auch nicht nur dann die Neuvorstellungen durch und dann die Plätze, sondern haben wir so einen guten Mix. Aber wir haben viel jetzt reden dürfen. Jetzt kommen wir zu dem, was du sagen wolltest. Neuvorstellung 10.
0: Ja, was Neues von Monika Martin. Der Titel heißt Glaubst du an Liebe?

0: Ja, es wird nicht nur Liebe geglaubt, sie wird auch gespürt. Aber ist klar, die Glaubensfrage geklärt von Monika Martin. Die letzte ausgespielte Neuvorstellung, die 11., 12., 13., 14. wollen wir nur nennen, Aaron. Das machst du mal bitte, oder wir machen das im Wechsel. Die kommen morgen im Sonntagscafé zwischen 16 und 17 Uhr. Hier nennen wir sie mal nur. Können auch mit gewählt werden und in den euren fünf Favoriten aus dem 34er Angebot. Und was haben wir denn da an den Neuvorstellungen, die wir noch haben?
1: Also wenn ihr mal reinhören wollt, dann morgen einfach das Sonntagscafé einschalten, ja. Immer zwischen 16 und 17 Uhr. Man kann natürlich auch mal bei YouTube schauen oder so und schon mal vorher reinhören. Mark Forster wäre unsere Neuvorstellung Nummer 11. Der Titel heißt Müde.
0: Ja, ist noch nicht müde. Aber
1: Mark Anbor.
0: Wenn wir zu viel sprechen, Aaron, muss ich mal sagen, können wir die ersten 5 Plätze nicht mehr anmoderieren. Du hast recht.
1: Naja, deswegen, ich zähle jetzt einfach nur die Neuvorstellung
0: mach
1: auf.
0: Mal. Und genau, mach mal weiter.
1: Dann einfach mal und hört es euch schon mal an oder hört morgen einfach.
0: Richtig, also.
1: Marco im Sonntagscafé rein. Also Mark Emborn, Neuvorstellung Nummer 12. These are the days,
0: heißt der Song.
1: Super. Dann haben wir die 13, das ist Isa Jansen, 99 Kilometer.
0: Da sage ich morgen im Sonntagscafé was zu ihr, zu der Interpretin. Und sehr alternativ, aber die ist absolut im Kommen. Und dann die 14, die hat ja ein ganz schön neuen Album Dance-Experiment gemacht, aber so wild es ist, wollen wir es da auch vorstellen. Madonna.
1: Sie hat natürlich immer mal wieder mal was Verrücktes ausprobiert. Neuvorstellung 14, Madonna, Don't Step Away.
0: Könnt ihr mit reinwählen hier die Top 10. Uli Schwinge, verliebter Egoist von 6 auf 10, dritte Woche.

0: Tja, Uli Schwinge, verliebter Egoist, seine neue Single bei uns auf Platz 10, dreimal dabei.
1: Und der Prima Nico Wellenbrink, alias Nico Santos, und den nächsten Neuzugang von 0 auf 9.
0: Why Don't You Stay heißt der Titel.
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0: noch die Frage, die Nico Santos da hatte, bei Don't You Stay kann ich Aaron stellen. In der dritten und vierten Stunde werde ich das moderieren, aber da habe ich als Gast die Amy. Und bei der Hitparade bist du mitzuhören, Aaron. Neunter Platz Nico Santos. Achter Platz war letztes Mal Nummer 1. Das sind die Gäste vor 2 Wochen. Deutschsprachiger Rock. Und nur mit Mama und Papa ziemlich gelungen, die Zartbitter, aber leider in der zweiten Woche von 1 gekracht, ja, hä?
1: Naja, ein bisschen gerutscht, ist aber immer noch in der Hitparade drin. Platz 7 ist ja auch nicht so schlecht. Zartbitter und Mama und Papa, zweimal dabei.
0: 8 ist gut, 8 ist nicht schlecht. Das ist die 8. Okay.

0: Tja, der Aachen war schon bei der 7, die gehört aber Annette Louisiane, Zartbitter, Mama und Papa in der zweiten Woche von 1 auf 8. Aaron, hier ist deine 7. Ja, zweite Woche.
1: Ich muss auch sagen, Marco hat ja eine Liste gemacht.
0: Ich habe sie dir geschickt.
1: Volle ja. Nummern davor und das sind aber nicht die Plätze.
0: Ach so, die Reihenfolge, das ist die Startnummern.
1: Ja, eins ist gut. Vor Struben und ja, wenn man die Brille nicht aufsetzt, dann
0: macht aber hier man das,
1: was ich jetzt gerade gemacht habe.
0: Nummer 7. Ist, Aachen bei Leons.
1: Nicht schlecht, es war Platz 7.
0: Annette Louisiane, Herz mit Gebrauchsspuren.

0: Annette Lösian, das ist Platz Nummer 7. Herz mit Gebrauchsspuren zweimal dabei.
1: Aber sie will sich ja wieder vergucken. Und deswegen ja, müssen wir da auf das Risiko mit sich nehmen. Und die zweite Emi-Single, unser Gast heute, hab's ja gesagt, nachher in den nächsten 2 Stunden im Ultimix vom Radioclub, ist sie dabei hier mit ihrer ersten Single, wo sie auch schon mal 1 war am Anfang. Jetzt in der 5. Woche von 8 auf 6.
0: Mit Wir zusammen 5-mal.

0: 5-mal dabei, also wir zusammen. Nachher hören wir noch mehr von der Amy. Diese Aufmischung und ein Rekordmix von einem Titel, den wir damals so oft gehört haben, 2001, du hast mich 1000-mal belogen, hat sich nun auch hier mit ihrem neuen Mix platziert. Andrea Berg nämlich.
1: Genau, 25-jähriges Jubiläum, da gibt es ein neues Album und da gibt es auch ihre Hit-Single nach 25 Jahren nochmal in einem ganz anderen Sound.
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0: Ja, da hatten wir also Andrea Berg, diesen anderen Sound, den Aaron sagt, Rekordmix Nummer 5. Und auf Nummer 4 ist sie zurückgekehrt. Vor 2 Wochen war sie schon mal Nummer 4. Letzte Woche auf 20 abgerutscht und dann diesmal wieder 4 in der 5. Woche, Aaron.
1: Es bleibt also immer wieder spannend in dieser Hitparade. Lady Gaga, Shape of a Woman, 5-mal dabei.

0: Ja, fünfmal dabei und achtmal dürfen Titel also wiederkommen. Und diesmal fünfte Mal Shape of a Woman, Lady Gaga von 20 auf 4. Und die Überraschung ist auch eine der Shooting Stars von den Aufstiegen von 14 auf 3 nun in der fünften Woche.
1: Ja, Glasperlenspiel sind mal wieder zu hören. Dein Hoodie heißt die aktuelle Scheibe. Fünfmal ist sie auch schon vertreten.

0: Rudi. Klaas Perlenspiel von 14 auf 3. Und wir haben noch zwei Neueinsteiger und die sind auf 2 und 1. Was will man sagen? Das ist wirklich eine coole Bade. Und eine Weile hat er kurz mal vorne gelegen und dann wurde er eingeholt. Jetzt also mit Wolfgang Petri mit seinem, hier gibt es auch eine neue Version. 50 Jahre lang Aaron.
1: Ja, 50 Jahre ist er schon im Geschäft. Ne? Leider nicht mehr mit der Rockband auf der Bühne. Viele haben sich auf Konzerte gefreut. Aber gut, dass noch was Neues kommt. Und da ist ein alter Klassiker im neuen Gewand. Sommer in der Stadt. Wolfgang
0: Petri. Die Neufassung auf 2 von 0.
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0: Der zweite Platz, also zwei Düstern heute zugegangen, Wolfgang Petri, Sommer in der Stadt, 50 Jahre. Jetzt sind wir schon bei unserer Nummer 1, Shooting Star von 0 auf 1. Und die Claudia Jung, überall mit ihrem Titel Die Liebe meines Lebens, für immer du, nach vorne gekommen. Das hat sie ja ihrem verstorbenen Mann gewidmet. Ne?
1: So ist es, und da hören wir jetzt die Nummer 1. Ich verabschiede mich von euch. Marco ist ja noch 2 Stündchen für euch da.
0: Ja, das war nicht durcheinander kommen, Aaron. Danke, dass du in Hitparade dabei warst. Da schaust du immer mal rein. Radio Club Hitparade, immer die ersten 2 Stunden vom Radio Club und in der 3. und 4. Stunde Radio Club Ultimix. Und das macht man schon ein paar Wochen so mit den 70er, 80er, 90er Jahren heute viel zu hören und noch ein bisschen was von Amy. Also Aaron, danke, dass du in Hitparade hier dabei warst, und wir hören unsere Number One. Ja?
1: Okay. Number One, Claudia Jung, die Liebe meines Lebens.
0: Und der Aaron sagt schon mal jetzt tschüss für uns.
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1: Das Harz-Börde-Wetter.
2: Heute Abend liegen die Höchsttemperaturen bei 26 Grad. Es ist überwiegend bewölkt und vereinzelt können Gewitter möglich sein. In der Nacht zum Samstag sinken die Temperaturen auf etwa 16 Grad ab. Es bleibt dicht bewölkt und weiterhin sind Gewitter möglich. Morgen liegen die Höchstwerte bei 25 Grad. Die Sonne wechselt sich mit den Wolken ab, aber es bleibt voraussichtlich trocken. Vereinzelt kann es durchaus auch mal etwas windiger werden. Der weitere Trend. Am Wochenende gibt es eine Mischung aus Sonne und Wolken. Mit Regen ist nicht zu rechnen, aber es kann windig werden. Die Temperaturen erreichen Werte von etwa 23 Grad. Einen schönen Abend wünscht Ihnen Vanessa Heinl.
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4: 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Danke dem Aaron, der es auch mitmoderiert hat während unserer Radioclub-Hitparade. Jetzt sind die Oldies dran. 70er, 80er und 90er Jahre heute. Und Amy Bippos, die zweimal ja mit Titeln in den Top 10. Ist es einer in Top 10, der andere dann in den Top 20 unserer Hitparade. Ein paar weitere ältere Titel von ihr auch dann mal noch zu hören. Und jetzt haben wir Tina Charles von 1976. I love to love.

0: herzlich willkommen hier im HBB Radio Club Ultimix. Und nachdem wir sie schon zweimal der Hitparade gehört haben, haben wir sie nun als Interview. Zwei ältere Titel wird es noch geben. Liebe ist zum Beispiel, kann ich nur sagen. Und dass wir es gleich richtig einreihen können, da kommen wir gleich auch drauf. Ich lasse euch noch ein bisschen raten. Und ein bisschen französisch Zeile. Nami quitté pas. Da wissen wir alles. Amy. Amy, grüß dich.
1: Hi.
0: Zwei Y, eigentlich unter Amy Bippus, haben wir mal ein Interview gemacht, das war am 11.07.2026. Nee, stimmt ja nicht, ist ja jetzt. Das war am 25, das war ein Blödsinn. Im April 25, so unter Amy Bippus, aber jetzt hast du nur unter dem Vornamen und zwei Y zu tun. Und jetzt erzählst du uns mal, warum du gesagt hast, jetzt starten wir anders durch, unter diesem Namen Pseudonym.
1: Ich dachte mir einfach, für mich ist Amy, also Amy ist ja auch mein Name, die Leute reden mich mit Amy an und ich will natürlich auch, dass die Leute mich einfach unter meinem echten Namen kennen. Wollte dann jetzt aber auch nicht so unbedingt, dass mein Nachname jetzt die ganze Zeit da so ins Spiel kommt. Ich finde den jetzt auch nicht gerade ästhetisch, ehrlich gesagt. Und dachte mir dann einfach, weil es schon eine Amy mit einem Y gibt, machen wir einfach zwei Y hinten dran und hoffen einfach, dass es einen Wiedererkennungswert hat.
0: Aber eben, ich finde das schon schön, wenn manche, egal wie der Name jetzt sein soll, noch mit dem richtigen Namen nennen. Man merkt ja immer, wenn da irgend so ein Künstlername immer ist, und das denke ich, finde ich auch voll bescheuert manchmal. Wenn jemand den richtigen Namen hat, nenne ich mir das ein Kürzel. Und wenn man das nur unter einen Vornamen macht, das ist, kommt ja auch drauf an, wenn das mehrere gibt. Ne? Aber ist schon so okay. Wie hast du gesagt, zwei Y? Das müssen wir jetzt erstmal verstehen noch.
1: Ja, genau, mit zwei Y. Also mir ist es halt wichtig, der Name, den ich davor hatte, das ist ja wirklich, das bin ja ich privat. Aber ich unterscheide ja auch immer zwischen mir privat oder mir als Künstler. Und natürlich will ich dann auch, wenn ich auf der Bühne stehe, dass die Leute einfach die Künstlerin vor Augen haben. Nicht jetzt die, die in der Bäckerei arbeitet oder in die Uni geht, sondern wirklich mich einfach als Musiker.
0: Aber das zweite Y, was hat das jetzt für eine Bedeutung?
1: Das zweite Y, wie gesagt, war einfach... habe ich hinten dran gehängt. Ich habe es einfach hinten dran gehängt, ganz dumm und ganz banal, weil es auf Spotify einfach schon eine Amy mit einem Y gab. Und dann haben wir halt ausgetestet, ob es eine Amy, so dass wir auch mit diesem Namen mit Amy einfach wirklich durchkommen.
0: Okay. Und was auch noch zu klären ist, eigentlich, du hast den Titel deinen ersten jetzt, also das erste, der bei uns in der Parade mit ist, Wir zusammen genannt, obwohl gesungen wird, wir gehören zusammen. Was ist denn da denn richtig von der Schreibweise?
1: Also tatsächlich, der Song heißt schon Wir zusammen. Uns war einfach wichtig, dass wir auch den Titel ein bisschen kürzer halten, dass der Song natürlich auch vielleicht ein bisschen mehr sich in den Kopf von den Leuten einbrennt. Aber vom Prinzip war es natürlich auch wichtig, dass die Grundaussage im Titel, dass sie sich nicht verändert. Und das hat sie ja auch nicht. Also es geht einfach, wie gesagt, um wir, also um uns so gesehen.
0: So ist es im Titel, der ist Heute Nacht selten von der Formation Spliff. Während der Neuen Deutschen Welle Zeit 1982.

0: Amy, also, jetzt mal zurück. Du bist 20 jung, kann man ruhig mal sagen. Und wir hatten so einen kleinen Insider, den hatten wir jetzt auch nicht bei der Aufnahme. Wollen wir das verraten, weil wir so komisch sind? Da habe ich doch gefragt, wann du geboren bist. Was hast du denn da zuerst gesagt?
1: Der 27.04.2025.
0: Da habe ich gesagt, Baby Amy. Natürlich nicht, du bist ja 20, ne? So ist das. Also, naja, da hast du ja die Zeit anders mitgerichtet, das war 2005 war. Und jetzt bist du da völlig drin. Also mit Liebe ist, mit dem Magnus zusammen und so, ne? Das waren die ersten Projekte schon im Laufe des letzten Jahres. Genau. Und jetzt könnt ihr wenigstens sagen, ihr habt in dem Fernsehgarten bei der Andrea Kiebel auch mal einen Auftritt gehabt. Und ne, das ist ja Vormittag auch nicht zu unterschätzen, das Programm, egal was wer über Kiwi sagt oder findet oder nicht findet. Die Sendung lassen sie wenigstens, wenn sie Stefan Morse seine Show schon absetzen da wollen. Aber das ist ja schon auch ein gemischtes Programm. Und das heißt, bist du da auch so gemacht, wenn man da lief?
1: Also definitiv. Also ich muss wirklich sagen, generell, ich fand die Show einfach super interessant. Ich habe die Show davor ja auch schon angeschaut und letztes Jahr war es ja auch schon echt cool, dort da zu sein. Dass die Meinungen sich bei der Kiwi so spalten, das habe ich über Social Media auch mitbekommen, aber ich muss wirklich sagen, sie ist privat oder naja, Backstage so gesehen super lieb. Die Leute waren auch super nett und insofern bin ich echt dankbar, dass ich damit teilnehmen durfte.
0: Ja, aber weißt du, die verlangen ja auch immer eine ganze Menge vom Fernsehen. Das heißt ja nicht so, wie es sich immer gezeigt wird, dass man immer so ist. Da soll ja so eine bestimmte Präsentation rüberkommen, weil man muss ja auch wissen, wie sie früher zum Beispiel war, wo sie mal angefangen hat, und ist ja klar, ne? Aber sie hat eben, muss man ihr lassen, ne, auch aber so ihre Persönlichkeit. Und das ist auf jeden Fall gegeben, ja. Und das hast du dann da auch so mitbekommen. Ja, und das wir zusammen, jetzt ist noch das Fragezeichen, beide hier bei uns in Hitparade da. Ich kann meinen Sohn immer noch danken, dass der sagte, mach doch wieder mal eine höhere Hitparade. Aber es muss ich halt noch ein bisschen einspielen, die ganze Geschichte. Viele wissen es immer nicht oder hören sich es an. Schön kann ich unsere Hörerschaft immer sagen, tippt auch wirklich bitte mal mit und sagt eure 5 Lieblingstitel. Nicht? Auf unserer Homepage von Radio HBB ist da auch jetzt endlich die Verlinkung drauf. Danke unserem Matthias, der das wahrgemacht hat. Und da können dann auch bis Dienstag Abend mit abgestimmt werden, 5 verschiedene Titel, und so ist natürlich dann auch gewährleistet, dass da nicht immer nur Fanclubs sich die Augen auskratzen und bestimmte Sachen da boten, sondern dass natürlich das irgendwo da schon ausgeglichen ist und ja, dass wo wirklich alle Musikrichtungen drin laufen. Da hast du ja auch schon gestaunt, dass das so eine Form von einer Hitparty überhaupt gibt, ne?
1: Mega, also ich fand es auch wirklich, ich finde die Idee richtig cool, wie ihr das da auch umsetzt, und wäre natürlich echt toll, wenn da auch mehr Leute einfach mit abstimmen.
0: Ja, weil viele immer denken, ach, die machen die anderen mit, ach, wer weiß, man hört immer, aber wir wollen das ja richtig und das machen wir auch ehrlich auszählen, und das ist schon schön, wenn alle mal kommen, zack, da mal 5 abgegeben, ein paar Titel, weil früher musste man ja, das war alles vor deiner Zeit, aber ich erinnere mich, weil ich 80 geboren bin, in den Sendungen damals bei so einem Hitparaden noch zum Briefkasten laufen, Postkarte, seinen Lieblingstitel draufschreiben, abadressieren an den Sender und dann ging das ab. Und haben auch noch viele mitgemacht. Ne? Aber es gab, die Idee ist nicht ganz von mir mit diesen Gemischten. Das gab es ja auch schon in den 70er, 80er Jahren vereinzelt in einigen Rundfunkanstalten, wo man alles präsentiert hat. Aber auf irgendeiner Diskothek wird ja auch, werden verschiedene Musikrichtungen gespielt. Außer haben wir bei 4, 5 Generationen, Amy. Die müssen ja alle irgendwo.
1: Finde ich tatsächlich sehr cool.
0: Ja, ist so cool. Schön, dass man da mal in der Generation X oder sowas, wenn du 2005 geboren bist, ne, zur Zeit, wo Eminem dann auch schon wieder vorbei ist, da auch mal was sagen kann. Hier sind wir heute auch als das Jahrzehnt bei den Ullis, die 90er Jahre. Und Wickfield hat immer viel Rhythmus gemacht. Dance-Rhythmus, Aerodisco, ne? Trance, Dancefloor, Saturday Night, Think of You. Aber es gab auch eine Ballade. Und die haben wir schon vergessen wieder aus dem Jahr 1995. Wickfield, Close to You.

0: aus Skandinavien nicht. Das war also Close to You von Wickfield. Und gleich haben wir einen Party-Erfolg. Ja, eigentlich schon so ein Silvester-Schunkel-Song. Aber können wir heute auch mal spielen. Kreuzberger Nächte, Ende 1978, ein Hit für die Gebrüder Blattschuss. Auf Feuer plaudern war mit unserer Amy noch ein bisschen weiter. Ja, und wie ist es damals gelaufen, liebe Amy, mit der ganzen Technik, kriegst du das mit, heute alles Spotify und Co., Hochkonkurrenz eigentlich den Rundfunksendern, aber jetzt sind wir mit dem Rundfunk, die meisten Anstalten nicht mehr das bestimmte Programm machen, was Hörer wirklich hören wollen und nicht so ein Sender macht alles mit 1000 Sender immer noch eine gleiche Masche, das ist ja nun völlig wahr, weil nur die Generation davor erinnern sich so gut an die Zeit, da, ne, wenn du deinen Eltern oder Großeltern fragst, die werden dir das sagen können, was ein Tonband ist, ein Plattenspieler, weißt der selbst. Und wenn die dann doch so sagen, man hat es damals aufgenommen oder sich noch Platten gekauft, das war ist ja noch eine andere Geschichte. Aber du hast ja so jetzt als Uli sicherlich auch schon gehört, wie toll zum Beispiel die 80er Jahre sind, ne? 70er oder 80er Jahre. Ich meine, 90er ohnehin auch, ja. Aber viele kommen so auf das 80er Jahre Jahrzehnt doch in den Wert völlig hin. Also wir haben ja auch die 70er und 80er Jahre jetzt in dem neu gegründeten Uli-Mix vom Radio Club auch immer dabei. Und ein drittes Jahrzehnt wechselt dann immer ab, von den 50ern angefangen bis zum Jahre 2020, da werden wir alles bei haben. Aber wie hast du jetzt zum Beispiel die 80er Jahre mitgekriegt? Also rein musikalisch jetzt nachträglich.
1: Rein dumme Frage, nicht? Das andere hätte ich jetzt auch nicht beurteilen können. Ja. Aber rein musikalisch, so von meinen Eltern natürlich. Also die hören auch viel 80er natürlich. Mein Opa tatsächlich auch noch, meine Oma. Aber ich muss echt sagen, also so damals halt im Kindesalter immer auf dem Rücksitz so im Auto hat man das natürlich gehört. Mein Papa ist da auch echt noch ganz gut mit dabei. Aber inzwischen hören wir eigentlich insofern auch nicht mehr so viel Radio zusammen. Das Einzige, was ich mitbekommen habe, ist, dass die 80er bzw. die 80er Musik jetzt gerade auch wieder übel viral geht, kann ich jetzt von der Gen Z aus sagen. Also die kommt auf jeden Fall wieder und das finde ich richtig cool.
0: Die waren zu kurz damals, die 80er Jahre. Also wenn ich 80 geboren bin, habt ihr schon mitbekommen. Ja? Also in 9 Jahre, 89 und 90 dann. Also ich kann nur eins sagen, so in dieser Zeitspanne ist es nie wieder vorgekommen, dass so viele Hits zu einer kurzen Zeit rausgekommen sind, die auch zeitlos auch immer wieder ja, eine große Rolle spielen können. Die waren mal weggedrängt und dann kommt das aber alles wieder. Denn viele merken, dass dieser Dance, Rap und Krass-Sound sowas von lange gedehnt wurde. Das ist eine ganz andere Generation und da werden viele sagen, der Mensch, die alten Zeiten, das war doch mal, wir können den anderen Quatsch nicht mehr hören, wir wollen wirklich mal hören, was von Rolling Stones gemacht haben oder für mich auch die viele Bands, Pink Floyd, das ist ja alles schon mal gehört von deinen Eltern oder Großeltern.
1: Ja.
0: Ne, Rolling Stones, ja, die fallen fast von der Bühne mit 80, ja, die machen immer noch weiter zum Beispiel, das ist ja eine Sache, das musst du erstmal schaffen. Emi, wir haben noch ein paar mehr Themen und da kommen wir gleich zu. Mhm.

Noise Barrier nicht, der ist entlang. Tja, ein kaputter Platsch. Also bevor wir weiter plaudern mit der Amy, haben wir was von den Beach Boys, die machten 1986 ein Cover des 66er Titels von den Mamas und Papas, California Dreamin'. Beach Boys Fassung auch ganz toll. Also war es 1986.

0: 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In der Runde Oldie Mix haben wir ja Amy Pippus, möchte ich wieder sagen. Aber viele wissen, dass wir noch 25 angesagt haben. Amy, nicht zu verwechseln mit Winehouse. Und die hast du ja mitgekriegt. Die ist ja leider auch mit 27 gestorben. 27 war so, einige Musiker sind mit 27 gestorben. Und so ein junges Talent. Aber das hast du doch bestimmt als Kind mitbekommen. Oder wurdest du sogar nach der benannt?
1: Ich bin tatsächlich nicht nach ihr benannt. Also ich habe das schon mitbekommen. Ich habe mir jetzt neulich auch noch, es gab bis vor kurzem noch den Film von ihr auf Netflix. Den habe ich mir auch angeschaut, fand ich sehr interessant. Und ich fand trotzdem, finde ich sie immer noch eine super inspirierende Frau. Definitiv.
0: 11 ist sie gestorben, also warst du da 6, ne? Gerade in die Schule gekommen. Also da hast du das schon mitgekriegt. Also, ne, und davor war ja genau schon ihre Zeit.
1: Ich habe es schon mitbekommen damals, ja. Zwar sehr unbewusst. Ich kannte sie damals, to be honest, auch noch nicht. Ich bin da erst dann mit, ich glaube, so 17, 18 habe ich sie dann aktiv angefangen zu hören.
0: Naja, also es ist jetzt so viele Musikstile, die können wir nun vergleichen oder wo sind da Unterschiede. Aber so artfremd ist die Musik nicht von ihr. Nur, dass du es in deutscher Sprache machst und so im Zeichen von Lea und Linda, Lia. Da gibt es so einige, die gerade so in diese Richtung gehen. Ja, im englischen Sektor gibt es auch noch so ein paar. Vielleicht fällt mir das auch wieder ein. Also es ist so eine wirklich grobe Mischung. Da sind so viele Vocalizer auch drin, rein technisch gesehen. Mhm. Aber auch so eine Mischung aus leichten Hip-Hop-Beats und gesungener, melodischer Pop-Rap. So wirkt das auf mich, um deine eigene Beschreibung zu finden. Kommt dem das auch gleich, was du so mit deiner aktuellen Musik machst, Amy?
1: Hätte ich tatsächlich schon gesagt. Also es hat ja wirklich jetzt eine Zeit auch gebraucht, bis ich jetzt auch rausgefunden habe, so wo die Richtung hingeht. Ich glaube, das war jetzt eben auch so eins der schwierigsten Teile, wirklich, was macht mich aus, beziehungsweise welchen Stil will ich jetzt wirklich für mich haben, weil es gibt ja in der Musik so unfassbar viele Möglichkeiten, was man musikalisch einfach machen kann. Und die Beschreibung finde ich tatsächlich jetzt auch ist ein Kompliment.
0: Ja, wie willst du es uns bezeichnen? Gibt ja einige, die da so in dem Bereich das machen. Gerade die haben auch viele Vornamen, viele Damen, die das so machen. Da fallen mir bestimmt noch ein paar mehr ein. Aber ich glaube, Lea ist das, oder Lea und Linda, so ein paar Sachen, die da in die Richtung gehen. Ja, schön, dass ich mir das nicht alles gleich gemerkt habe, aber du weißt schon. Ne? Übrigens, wenn wir Girls Like noch hören, der Titel kam ja schon im September 25, da hast du schon mit 2 Y geschrieben. Und,
1: ja, genau.
0: Ne? Und das war schon so der Anfang dieser neuen Amy. Ne? Wenn man das so mit den Liebe ist mal sieht, obwohl das auch ein Anfang war. Aber das Girls Like werden wir auch mal noch mitspielen. Haben das andere jetzt schon mitbekommen, nachdem die dich jetzt so mit den aktuellen Sachen feiern? Und die B-Frage, das war ja dann noch auf Englisch. Da hast du ja mal Englisch probiert, ne? Aber sonst ja eigentlich deutschsprachig. Oder war die Textzeile nur Englisch? Da müssen wir nochmal helfen. Heißt ja Girls Like.
1: Ja, also bei mir war es immer schon so, ich habe schon immer Texte auf Englisch einfach geschrieben, weil ich mich im Englischen einfach besser wirklich ausdrücken konnte. Ich weiß nicht, warum das so ist, aber ich finde einfach die Sprache auch super schön und ich fand es einfach toll, auch auf einer anderen Sprache schreiben zu können. Ich bin jetzt auch dankbar, dass ich das gemacht habe, weil ich meine, jetzt kann ich sagen, okay, ich kann auf Englisch schreiben, aber ich muss ehrlich sagen, ich habe mich da einfach nach einer Zeit wirklich ins Deutsche reingegroovt, weil ich finde, Deutsch ist halt immer noch eine unfassbar tolle Sprache. Die habe ich anfangs auch wirklich unterschätzt, muss ich ehrlich sagen. Also wenn es irgendwie heißt Deutschpop, dachte ich mir, okay, Deutsch, weiß ich jetzt nicht. Aber ich bin da echt wirklich reingewachsen, habe jetzt auch das deutsche Songwriting angefangen zu lernen. Und finde jetzt einfach auch, wie Vielfalt die halt Deutsch einfach bietet, finde ich halt super toll.
0: Obwohl du Deutsch natürlich schon sprichst, ne? Muss ich aber so sagen, da, weil du sagst, da muss man sich erstmal textlich reinfinden. Also das ist aber was ganz anderes, als wenn man immer gesprochen hat, so meinst du das, ne? Hat deine Heimatsprache?
1: Ja, also es ist definitiv was anderes. Ich meine, ich arbeite ja auch immer in meinen Songs mit Metaphern und ich will auch nicht reine Reime, ich will unreine Reime und versuche das halt auch oder in meinen Texten viel Dinge einfach zu umschreiben, dass es nicht direkt offensichtlich gesagt wird, aber dass man wirklich, wenn man auf den Text schaut, dass man es versteht. Und das hat es natürlich dann nochmal ein bisschen schwieriger gemacht. Natürlich könnte ich wirklich auf einfachem Deutsch schreiben, aber das habe ich mir echt zur Herausforderung genommen, das will ich gar nicht.
0: Okay. Da hören wir einen Titel von unserer Amy zusammen mit Betrud und Magnus. Nemi Quiti Pass, 2023 kam das. Und es sind einige viele Plöcke heute mit der Amy, wir plaudern weiter. Und zwischen der Plauderei haben wir noch was von OMD von 1996. Kam sie vor 30 Jahren auch wieder mit dem Titel Walking on the Milky Way. Auch schon länger sicherlich nicht mehr konsumiert.
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0: So, jetzt irgendwie mal ein bisschen was zur Geografie, weil viele haben ja die Sendung vom letzten Jahr nicht mehr so auf dem Schirm. Merken sich gerade so die vorletzte Ausgabe. Wirklich nur die Hardcore-Fans können da vielleicht sich was noch erinnern, die es vielleicht aufgenommen haben oder etc. Und ein richtig gutes Gedächtnis haben. Aber wo kommst du jetzt genau her? Also rein geografisch mal zugeordnet. Deine Heimat.
1: Also ich komme aus Landsberg am Lech. Das ist in der Nähe von Augsburg, 20 Minuten entfernt circa.
0: Ja, und Landsberg gibt es nämlich auch bei mir in der Nähe, nämlich in Halle. muss man nochmal zusagen. Okay, aber das ist wie so eine Festung, glaube ich, da in Landsberg, ne? War das immer so?
1: Ja, also wir haben das Bayertor, viel historische Bauten immer noch. Und das finde ich halt so schön an Landsberg, vor allem auch die Altstadt. Ich mag das einfach, wenn es nicht so modern ist, sondern wirklich noch so von damals auch die Bauweise hat. Und das finde ich halt super attraktiv an dieser Stadt. Deswegen, ich liebe Landsberg. Ich bin super glücklich, dass ich hier wohne und ich möchte auch gar nicht mehr weg.
0: Also ist ja ein Kompliment, ne? Also heißt, du bist da geboren und bist da nun auch im Prinzip treu geblieben. Dann, ja.
1: Richtig.
0: Ne? Und das ist, gehört zu, also Bayern, da liege ich da völlig richtig, wow.
1: Gehört zu Bayern, das stimmt.
0: Durch auch mal was richtig habe. Ja, und das also zum Geografischen mal so zurück. Ausserlich hast du ja außerhalb Bayerns jetzt gespielt, beim Fernsehgarten, bei den Mainz. Aber wo waren es denn so noch Auftritte oder in welchen von Auftritten da weg, wenn man nicht nur Musik kann, man mit Geografie bleiben, wenn du vielleicht viel im Urlaub warst oder hast eine andere Region besucht und sagst, Mensch, okay, da wo ich meinen Hut hinhänge, da ist mein Zuhause, aber der blieb dann in Bayern hängen. Was ist so das Besondere, was dich da immer dort hält?
1: Ich muss einfach sagen, so die Leute, die Atmosphäre und ich finde halt auch Landsberg zum Songwriting einfach so unfassbar interessant. Also klar kann man das auch irgendwie in Berlin oder so finden, aber ich bin jetzt auch nicht so dieser Großstadttyp, würde ich sagen. So Berlin oder, keine Ahnung, Frankfurt, okay, mal auf dem Wochenende finde ich voll schön, sind auch tolle Städte, aber man merkt einfach, hier ist einfach eine Atmosphäre, die kann man nicht beschreiben. Man kennt sich einfach untereinander. Ich habe meine Stammlokale, ich habe meine Stammcafés und meine Arbeit und ich liebe einfach dieses Umfeld. Und inspirierend ist Landsberg natürlich auch, also von den Leuten her. Viele werden auch in Songtexte mit eingebunden.
0: Was sind das so für Songtexte? Also die gewöhnlichen, da wo das zumindest drin vorkommt, das Regionale von dir?
1: Also es ist tatsächlich ganz lustig. Ich war mal in einem Café und ist eigentlich jetzt nicht so eine lustige Geschichte, aber ein Pärchen hat sich gestritten und das war am Telefon. Und ich habe das damals mitbekommen, weil ich gehe ja auch immer in Cafés, um meine Songs eben zu schreiben, wenn ich jetzt nicht zu Hause schreibe. Und dachte mir, boah, ich habe eigentlich so eine ähnliche Situation erlebt, also jetzt von dem, was ich halt gehört habe. So, und dann habe ich echt die Inspiration gefunden, darüber mal einen Song zu schreiben, ja.
0: Und was sind das immer so für Themen, die da ständig einem entgegenkommen?
1: Sehr, also ist relativ unterschiedlich, hätte ich gesagt. Viel ist mit Heartbreak, mit Herzbrechen hat da viel zu tun, weil ich das einfach, ich mag dieses Thema einfach. Ich verarbeite dadurch einfach Themen und deswegen sind auch viele private Songs, die ich jetzt auch nur für mich behalte, haben einfach viel mit diesem Thema zu tun, weil das für mich einfach zum Verarbeiten einfach sehr gut ist. Aber natürlich auch glückliche Sachen. Also Wir zusammen ist ja ein glücklicher Song, der einfach aus einem glücklichen Moment raus entstanden ist.
0: Aber Heartbreak, immer das Herz wird durchgebrochen, ja. Also ist das eigentlich immer eine Bindungsgeschichte, ne? So ein bisschen jeder und gejagt werden, dieses Erobern, erobert werden und das, was da ist und wenn der eine so voll dem anderen gesteht, dass und der andere auch merkt, dass der andere voll liebt und da ist, dann ist irgendwo das andere dann leichter, dass der andere dann Nein sagt, weil das mit, auch viel mit Eroberung zu tun hat. Ich wollte das immer nicht glauben, aber es muss irgendwo

0: Ja, wir müssen da, ich habe als länger Ansage war davor, einen Teil 2 machen zum Herzensbrechen. Wobei ich sagte mit Eroberung, dass das zu tun hat, da weiß die Emi jetzt auch so ein bisschen eine Geschichte.
1: Mhm. Ja, also so im Endeffekt, wie gesagt, man hat ja wirklich viel Menschenkontakt. Man kriegt viel oder man umgibt sich ja auch mit Liebe eigentlich jeden Tag. Jeder hat doch irgendwie eine Person, die er mag. Manchmal ist es halt schön, aber manchmal ist es halt auch einfach sehr verletzend.
0: Hast du alles erlebt schon, ne? Das höre ich ja dann wieder aus.
1: Von vorne bis hinten, aber sei es wirklich beziehungstechnisch oder auch bei Freunden. Also ich finde, Liebe geht ja auch auf andere Ebenen und da würde ich auch Freundschaften beispielsweise nicht ausschließen. Also da habe ich auch viel erlebt, wie jeder andere auch.
0: Ja genau, da kommt immer die Textzeile zurück, nach Taten wird gemessen und nicht nach

0: dem, was Menschen sagen. Und man erlebt ja jeden Tag wieder neues Erlebnis, neuen Erfahrungswert. Und gerade von Menschen, die einem immer so bislang treu waren und dann auf eine andere Weise melden die sich plötzlich nicht mehr. Eine Art Feigheit kommt da oft rein. Und die trauen sich damit unter nicht, irgendwie ne, eine Position zu begeben. Und da hat es so ein bisschen mit großen Loyalität zu tun. Und das ist dann immer wieder ein neues Ergebnis, eigentlich wie so eine neue Prüfung. Und da wirst du selber feststellen, selbst mit deinen jungen 20 Jahren, Entschuldigung, wenn ich mit 46 ein bisschen drauf rumreite, aber wirst du es gerade in dem Alter auch erlebt haben, mit wie man dann so mit 14, 15, 16 rumgehangen hat und wie viele sind aus der alten Freundesliste noch wirklich treu geblieben. Ich glaube, das ist schon weniger als an einer Hand abzuzählen. Richtig?
1: Finde ich aber tatsächlich auch gar nicht verwerflich so. Also ich bin auch so ein Mensch, ich mag es lieber, weniger Freunde zu haben. Also ich würde sagen, so mein Freundeskreis ist wirklich begrenzt, aber es sind wichtige Leute, wo ich einfach weiß, ich kann mich drauf verlassen. Also ich bin inzwischen einfach der Meinung so, ich habe so mein Umfeld und ich weiß, dass die Leute mir loyal sind. Ich muss aber auch sagen, ich bin inzwischen auch so ein Mensch geworden, jeder, der geht, der soll gehen. Also es ist für mich einfach wirklich viel passiert in den letzten Jahren, wo ich einfach gelernt habe und auch gesagt habe, ich renne keinem mehr hinterher.
0: Das wird nicht mehr passieren. Ja, aber vielleicht hat sich die Zeit auch geändert. Ich bin wirklich auch schon der Meinung, es ist viel verrückter alles geworden. Also vielleicht geht es nur mir so. Wenn manche nicht drüber reden, sagen es auch, dass gut, damals das auch nicht immer alles so gut war oder auch zu Brüchen gekommen ist. Aber da war das anders. Und seitdem natürlich da die ganzen sozialen Medien eine Rolle spielen, den Wandel hast du ja auch mitbekommen. Na, wo du 6, 7 warst, ist ja Facebook und Co. alles dann so gekommen und dann noch WhatsApp dazu und Instagram. Ne? Und das sind so die Sachen. Ich denke, da hat es auch viel mit zu tun, weil alles bekannt wird, alles ausgespäht wird oder alles weitergegeben wird. Es wird nicht mehr eine so Art Geheimnisse bzw. Sachen für sich behalten. Das hat mit Vertrautheit was zu tun. Na, ich will mal meinen, dass es in die Richtung geht. Was sagst du dazu?
1: Hätte ich tatsächlich auch gesagt. Also ich finde, dass Social Media, es hat natürlich auch Vorteile so. Das will ich gar nicht abstreiten, aber vor allem, was halt genau dieses Thema angeht, würde ich schon sagen, dass einfach viel Persönliches dadurch flöten gegangen ist, einfach verloren gegangen ist, was ich ziemlich schade finde, wobei es ja auch immer an einem selber liegt, was man draus macht. Also wenn das jetzt irgendwie auf irgendeiner Ebene passiert, wäre ich die erste Person, die sagt, ja okay, dann machen wir das doch alles persönlich jetzt. Also warum über Social Media? Und genau, das ist so meine Meinung zu dem Thema.
0: Ja, weil man hat ja wirklich wahnsinnig viel eher mit Enttäuschung immer zu tun, dass irgendwas nicht so funktioniert. Vielleicht ist das alles wohl schon so ein bisschen vorgegeben. Und man erlebt das ja auch bei den anderen und das zieht irgendwo so an. Es ist eigentlich selten oder nur kurze Momente, wo es mal richtig glorreich ist und dann entrinnt einem das wieder aus den Händen. Und ich glaube, da kann ich auch langsam mal Songpoet werden, Emi. Da kann man doch mal einen Song machen, wenn wir die mal zusammen machen.
1: Wir können zusammen mal einen Song machen.
0: Elend 2.0 oder sowas, ich keine Ahnung, ja.

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Von 1972 kommt diese schöne Aufnahme Gallery. Die 70er, 80er und 90er Jahre sind heute Schwerpunkt im Oldie-Mix, vom Radio-Club Oldie-Mix. In der dritten und vierten Stunde immer der Sendung. In den ersten beiden, wie ihr wisst, ist ja Hitparadenzeit. Jetzt haben wir das Spider-Murphy-Gang. Chicoria, auch ein guter alter Gassenhauer von 1982. Und dann geht's noch weiter in der vierten Stunde und viel geplaudert mit Amy und weiter mit eurem Marco Just, der Mikrofon. Bis gleich.

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2: 21 Uhr.
3: Das Harzbördewetter.
4: Heute Abend liegen die Höchsttemperaturen bei 26 Grad. Es ist überwiegend bewölkt und vereinzelt können Gewitter möglich sein. In der Nacht zum Samstag sinken die Temperaturen auf etwa 16 Grad ab. Es bleibt dicht bewölkt und weiterhin sind Gewitter möglich. Morgen liegen die Höchstwerte bei 25 Grad. Die Sonne wechselt sich mit den Wolken ab, aber es bleibt voraussichtlich trocken. Vereinzelt kann es durchaus auch mal etwas windiger werden. Der weitere Trend. Am Wochenende gibt es eine Mischung aus Sonne und Wolken. Mit Regen ist nicht zu rechnen, aber es kann windig werden. Die Temperaturen erreichen Werte von etwa 23 Grad. Einen schönen Abend wünscht Ihnen Vanessa Heinl.
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6: Und noch die vierte Stunde mit Marco Jost und mit Amy Bippers. Noch ein ganz lange Plauder-Talks. Länger geworden, ein paar weniger Titel, aber das holen wir auch in vielen Oldie-Sendungen alles wieder nach. Hier ist erstmal Phil Collins von 1985 und seine Schmuseeinlage von One More Night.

0: Amy, jetzt mal zu dir. Also Amy Bippus, obwohl der Name ja auch was hat. Also es ist dein richtiger Nachname, ne?
1: Ja, richtig. Das ist mein richtiger Nachname.
0: Ist das ein bayerischer Name, oder?
1: Tatsächlich griechisch.
0: Ach so,
1: Also meine Oma kommt aus Griechenland, genau.
0: Ach so, also bist du, kann man sagen, Deutsch-Griechin?
1: Ja, Viertelgriechin. Ich muss sagen, ich lerne Griechisch, ich bin wirklich gut dabei, aber ja, ich lerne.
0: Also deswegen war die Frage ja drin, weil du vorhin, die habe ich auf der Zunge gehabt, weil du ja gesagt hast, dieses Lernen Deutsch zu schreiben, da war dann die Frage, was nur deine Heimatsprache ist, also es ist durchaus auch Griechisch und ein guter Freund von uns, also irgendwie so ein Großcousin von dem bekannten Helge Schneider, ist der Peter Schneider und der wohnt eine Zeit lang immer in Deutschland, in Hagen und dann aber auch in Griechenland, weil seine Frau aus Griechenland stammt und der hört auch immer fleißig zu, wir wollen den Peter grüßen und das ist ja so toll, weil der Peter mal so 2010 auf unsere Radiosendung aufmerksam geworden ist und seitdem sind wir auch sehr gute Freunde und der Peter hat auch immer sehr gute Ideen zur Sendung. Nämlich im Griechisch sprichst du ja bestimmt, vielleicht kannst du mal, weil der Peter und seine Frau aus Griechenland sind, vielleicht verstehen die auch ein bisschen Griechisch, die mal ein bisschen Griechisch grüßen und danach das dann auf Deutsch übersetzen. Fällt dir da so spontan
1: was
0: ein?
1: Oh Gottes Willen, jetzt wird's richtig peinlich. Okay.
0: Was ist peinlich? War interessant.
1: So. Okay. Γεια σου, εμένα με λένε Έμι, τι κάνεις, εγώ είμαι καλά. Das hat so viel geil. Oh Gott, wahrscheinlich ist die Aussprache auch nicht mal richtig. Aber mir ist jetzt auf die Schnelle nichts eingefallen. Ich habe einfach gesagt, hi, ich bin Amy. Wie geht's dir? Mir geht's gut.
0: Das ist schön. Ja, nee, das hören die bestimmt. Das ist schön. War ein bisschen mal spontan. Und da kann ich auch eine meiner Lieblingsinterpreten und Stimmen spielen, obwohl ich mehr wie meiner tieferen Bassstimme auch immer eigentlich mal die tieferen mag. Aber da gab es eine höhere Stimme, der aus Griechenland war, viel auf Englisch, teilweise auf Deutsch gesungen hat, der Dimis Roussas. Also wenn der so fünfstimmig gesungen hat, da kam er schon auf die Tränen. Ne? Und der sagte da auch was. Goodbye, my love, goodbye. Das hat er ja gemacht, 1973 in Deutschland. Den Titel werden wir mal spielen, ein bisschen Herzschmerz. Das haben wir oft als Thema gehabt. Das sagt ja auch was, ne? Goodbye, my love,
1: gutes
0: goodbye.
1: Thema,
0: ja. Ja, ist dir bekannt, ja?
1: Definitiv. Ja, ne? Klar.
0: Aber die Stimme kennst du dann ja von den Demis Rossos. Also sag mal ehrlich, ja. Das
1: die Stimme kenne ich.
0: Was sagst du dazu? Wie beschreibst du die?
1: Die Stimme kenne ich tatsächlich. Ich hätte gesagt, relativ gefühlvoll. Also ich mag das, wenn Stimmen, und das finde ich halt auch immer, man merkt es auch so bei griechischer Musik beispielsweise, also jetzt nicht vom Thema wegzukommen, aber man merkt einfach, wenn eine Stimme wirklich Gefühl hat oder wenn es halt einfach nur so runtergesungen ist. Das ist so meine Meinung. Ich würde sagen, es gibt Leute, die singen unfassbar schön, aber weniger mit Gefühl. Und bei ihm ist es einfach sehr gefühlvoll.
0: Gibt's gar nicht, war so diese, wenn er das so richtig loslegt und dann so diese Stimmfarbe, ist ja so das Schöne von ihm. Ja, nee, fiel mir nur ein, weil es noch einige, die in Griechenland, zumindest hier in Deutschland, Erfolge hatten. Costa Gordalis, Vigi Leandros. Ja, jetzt mittlerweile verstorbener Vater und doch so einige, die aus Griechenland kamen. Ne? Und das hatte auch so einen bestimmten Touch mit diesen, ich überlege selbst immer, wie hießen das, diese besondere Gitarre dort, die in Griechenland oft verwendet wird. Banjo war das nicht, ne? Diese Bouzouki, ne?
1: Oh Gottes Willen, das ist eine Sache, das weiß ich tatsächlich nicht.
0: Das ist eine Bouzouki, siehst du, sie haben es ja selber gelöst. Ne? Aber du hast ja auch Instrumente mal gelernt, ne? In all der Zeit, weil jede gute Sängerin hat auch irgendwo auch mal ein Instrument gespielt.
1: Ja, tatsächlich. Also ich spiele Klavier, ich spiele Ukulele und bin jetzt gerade wirklich seit circa einer Woche echt dran, Gitarre gut zu lernen. Also ich liebe einfach Gitarre, ich habe das jetzt für mich entdeckt und probiere da jetzt mein Bestes.
0: Ein einseitiges Instrument, wie ich immer fand. Ne? Die muss richtig gestimmt sein und darauf rumklimpern kann jeder. Aber das ist, kommt drauf an was, ob das mehr so eine leichte E-Gitarre ist oder eine Rhythmus-Gitarre. Also diese ganz normale. Aber mir hat erstmal gewundert, irgendwie, wenn du jetzt gesagt hättest, du hast nie ein Instrument gespielt. Okay, aber das hat mich auch gewundert. Ne? Das ist ja so, wenn du das...
1: Ja, also ich muss schon sagen, Instrumente waren für mich immer schon, es war für mich immer schon ein Ding, das wollte ich immer lernen. Also Klavier war am Anfang wirklich ganz, ganz wichtig. Das wollte ich auf jeden Fall können. Habe mich dann durch Klavierunterrichte geschlagen, bis meine Klavierlehrerin dann irgendwann gesagt hat, jo, du machst ja eh eigentlich nur, was du willst. Also Noten gelesen und so, da hatte ich gar keine Lust drauf. Hatte ich gar keinen Bock drauf. Ich habe das einfach auf YouTube angehört und habe es danach gespielt. Mhm. Und ab dem Zeitpunkt wusste ich dann auch so, in welche Richtung es geht. Also ich mache das einfach selber. Ich will es selber machen, ich will das selber fühlen und ich will das dann halt auch von selber einfach verstehen. Deswegen, ja, schauen wir jetzt mal, wie es mit der Gitarre läuft.
0: Ja, ich behaupte ja schon irgendwo, dass man das raushört für jemanden, der da mit vollblutmäßig singt, eigene Texte da genau anspricht oder ansingt. Das ist schon eigentlich deutlich, als dass, wenn es bloß immer einer eine Anleihe hat, komponiert bekommen hat, ne, sie schreiben lässt, wenn du aber genau hörst, aha, das ist von jemand selbst. Mhm.

0: So, jetzt muss die Amy mal ein bisschen überlegen und sagen, wo sind so Gigs? Bringt sich's ein, Homepages sind vielleicht nicht mehr so geläufig, die wirst du haben, aber es läuft alles über Instagram und Facebook. Du hast noch eine Homepage dennoch? Haben wir jetzt nicht geguckt.
1: Bei meinem Management, genau. Also ich bin auf der Seite von meinem Management Büttner Entertainment. Und sonst, wie gesagt, findet man mich auf TikTok, Instagram, alles, was Social Media einfach ist.
0: Da muss man was tun, da werden wir auch noch tun, dass unsere Hitparade da auch noch ein bisschen vermarktet wird, ja? Dass wir noch ein paar Mithelfer finden. Und jetzt geht's los mit da den Gigs, die du hast, wo so du in der nächsten Zeit zu hören, zu sehen bist und was das da alles so ist. Präsentier dich.
1: Also bis jetzt haben wir tatsächlich nur einen Auftritt. Die Auftritte kommen ja auch relativ spontan immer bei uns rein. Aber ich bin Voract in München, das ist im September, bei einem unfassbar guten Künstler, der heißt Philipp Lump. Und ich freue mich auch schon riesig drauf, einfach mal da ein Voract sein zu dürfen.
0: Wie heißt der?
1: Vom Rest Philipp Lump.
0: Aha.
1: Ist auch ein Deutsch-Pop-Künstler. Super coole Musik.
0: Den musst du uns mal vorstellen.
1: Mega cool. Ja.
0: Siehst du, eigentlich habe ich auch verpasst, aber ich denke schon viel Kinder. Also Sommerpause und September erst dann so wieder. Und wie ist das bislang immer so mit kleinen Konzerten oder kleinen Auftritten, auch wenn es noch nicht ganz so viele Titel sind, Amy, aber vielleicht im Rahmen von irgendwelchen Heimatfesten oder Stadtfesten, hast du auch nochmal eine Bühne?
1: Ja, Stadtfeste, da findet sich auf jeden Fall immer irgendwas. Also ich, wie gesagt, ich werde da öfters mal spontan auch von der Stadt gefragt, ob ich bei der und der Veranstaltung singen kann. Das sind dann meist auch private Veranstaltungen. Aber es macht einfach super viel Spaß, vor allem, wenn ich da auch meine Songs unter anderem präsentieren kann. Mhm. Und ich bin super dankbar, dass ich das halt auch machen kann und dass die Stadt das auch so unterstützt.
0: Ja, ist ja toll, dass du, auch wenn du vorhin gesagt hast, Bäckerin bist, aber ist schon gut, wenn man mit der Musik, wie andere Künstler wie Elvis Presley damals zerbrochen ist, wenn man dann immer so einen Druck hatte und immer nur als Hauptjob. Und so kannst du sagen, das passt ja völlig, ne? Symbolisch übertragen, wenn man immer sagt, wo verdient man seine Brötchen? Also ist der Ursprung
1: ja, halt stimmt, an der Bäckerei. Kann man bei mir nicht sagen.
0: Und richtig früh aufstehen oder dann erst um 7 ins Geschäft öffnet oder bist du richtig um 3 schon in der Backstube, wenn die Brote
1: ja, also ich bin ja Verkäuferin. Ich habe meistens immer Nachmittagsschicht. Ich muss das ja auch immer mit der Uni koordinieren, je nach Stundenplan.
0: Ach, studierst noch.
1: Aber ich bin eher meistens immer in der.
0: Studierst noch sozusagen dann.
1: Genau, ich studiere auch noch nebenbei und die Bäckerei ist für mich halt ein super toller Ausgleich. Ich muss sagen, ich finde die Chefs super. Ich mag die Atmosphäre meiner Arbeitskollegen, die Kunden. Es ist einfach perfekt und ich brauche auch diese. Also für mich ist Bäckerei einfach eine Auszeit. Ich kann einfach da hingehen. Die Kunden freuen sich, wenn sie mich sehen. Ich freue mich auf meine Arbeitskollegen und ich mache einfach meinen Job. Und das finde ich halt einen sehr, sehr tollen Ausgleich. Auch wenn ich es natürlich liebe, auf der Bühne zu stehen. Aber so Menschen-Kundenkontakt habe ich auch schon immer gemocht.
0: Ja, direkt, ne? Und da können wir den banalen dänischen Bäcker-Song spielen von 1989, Baker Man is Baking Bread. Ja, auch du als Uli kennst das. Sicherlich ganz gut, ne? Laid back.
1: Ja.
0: Ja, die auch mal Sunshine Reggae gemacht haben. Das sind ja zwei Smashes dieser beiden Dänen. Baker Man, das können wir spielen, ne?
1: Das ist ja, ja, siehst du mal. Schon gleich.
0: So machen wir uns die Songs zum
1: Thema. Einleitung.
0: Extra so gewagt. Okay, Laid Back Baker Man.
2: Hallo! Na, moin! Das ist ja stark. Geht's schon los? Wie? Du hast ein bisschen Zeit, oder? Mensch, da musst du uns ja beeilen. Und was meinst du? Wie spät haben wir es denn? Weiß ich auch nicht. Okay, lass anfangen. Meinetwegen! Also los!

0: Ja, moin. Ich hatte der Otto Walkes, 1994, der Friesenjung, Englishman in New York von Sting von 1990. Ist ja dann seine Hitvorlage. Im HBB Radio Club, Oldie Mix, 70er, 80er, 90er Jahre. Von 1994 gleich Birdie Birdie Vogts. Mein Sohn Maximilian hat sich das besonders gewünscht, weil die Weltmeisterschaft immer noch läuft. Und 94 war es ja eine Blamage um Birdie Vogts als Trainer. Er ist dann so, das Viertelfinale gegen Bulgarien, 0-2 erliegen in einem Spiel. Aber Steffen Raab machte damit auch einen Erfolg. Vorher plaudern wir noch weiter mit unserer Amy Bippos. HBB Radio Club mit Amy Bippos. Meinst du nicht, dass du mit Amy mit zwei Y und dann nochmal Bippos in Klammern? Nee, machst du nicht, das weiß ich ja, ne? Aber irgendwie finde ich den Namen toll. Ja. Und dann mal ein Song auf Griechisch.
1: Ne? Oh, ja, das wird dauern, bis ich mein Griechisch mal ausgebaut habe. Aber dann könnt ihr euch alle anschnallen. Dann gibt es einen Mix zwischen Deutsch und Griechisch.
0: Oh, na toll. Ja, das ist doch so einen leicht neumodischen Sotaki. Das ist doch. Auf ein Bäckerwerk mal.
1: Und Amy Style. I like.
0: Ja, hast auch nicht so oft erlebt, ne? Mit diesen kleinen Interviews.
1: Nee, tatsächlich nicht. Aber ich find's voll cool.
0: Ich habe ja vielen mal vorgespielt, wenn man jetzt nicht von dir weiß oder dass du das so als Bäckerin so nebenbei ein bisschen machst, wenn wir die Songs uns anhören. Und gerade da, wo ich dann nebenbei kurz vorm Schlafen gehen verschiedene Songs mir mal durchhöre, fiel mir das absolut auf, kommt keiner so drauf. Aha, ne? Denkt man auch, ach, das hätte jetzt jeder machen können. Also ich will ja die Qualität bewerten, was so vom Sound her reinkommt. Und so die ersten Takte ergeben zum Beispiel bei Wir zusammen auch schon so eine tolle Atmosphäre. Und gerade das ist für mich immer sehr relevant, warum mich ein Song anspricht und nicht immer vollen Stoff da rein, ja, oder einfach zu monoton irgendwelche Sounds, die andere tausend machen, sondern eher so in dieser entspannten Atmosphäre. Man nennt es ja auch Chill-Out. Vielleicht kennst du das so in den Lounge-Hotels früh beim Kaffee, beim Wachbleiben, ja. So eine ganz entspannte Musik. Sieh die Komposition, jetzt kommen wir zur eigentlichen Frage, stammt die auch von dir?
1: Von Wir zusammen?
0: Ja, auch generell sonst so. Das Musikstück dann, dass dir das selber einfällt, oder sind das so dann von deinem Team?
1: Dem praktisch. Also tatsächlich arbeiten wir immer als Team zusammen. Also ich mache nie eine Sache alleine und das will ich auch gar nicht. Ich finde, Teamarbeit macht mir halt einfach unfassbar viel Spaß und ich bin auch der Meinung, dass wenn man ein Thema vorgibt, also wirklich an Themen, da geht es mir echt nie aus. Aber ich finde es halt wirklich sehr schön, einfach zu sehen, wie dann auch das Team aufgeht und wie dann mehr Ideen reinkommen, weil ich einfach immer offen dafür bin und ich will natürlich auch, dass die Songs gut werden und ich will da nicht immer meinen Dickschädel durchsetzen, deswegen ich freue mich ja, immer, wenn andere auch Ideen haben.
0: Das ist auch völlig nett, dein Team würde ich dafür auch ehren. Allerdings, Amy, ist ja die Frage, wer die Ideen zu den Melodien hatte.
1: Zu den Melodien, die kommen meistens vom Produzenten, also wir kümmern uns eher immer um die Texte, aber seit neuestem machen wir auch wirklich sehr, sehr viel an den Melodien, also da kommt auch wirklich sehr viel selber, aber ich würde nie sagen, dass es zu 100% immer nur von mir kommt, also wie gesagt, da ist jeder auch dran beteiligt, aber es kommen halt auch immer Ideen rein und dann verändert sich das alles nochmal, also bis wir dann auch zu einem Endergebnis kommen, dauert es auch.
0: Das glaube ich an der Abstimmung. Aber weil du vom Dickschädel gesprochen hast, und das ist ein Erfahrungswert, dass da mal einer von deinem Team gesagt hat, musst du immer deinen Dickschädel durchsetzen, weil du immer viele Sachen selbst bestimmen wolltest. Kann man das so psychologisch rauslesen? Oder?
1: Tatsächlich nicht. Also es ist irgendwie vorgekommen, weil ich auch nie der Typ dafür war. Also wenn ich jetzt natürlich mit mir alleine arbeite oder einen Song komplett alleine irgendwie versuche zu schreiben, wenn ich halt mal allein im Zimmer bin oder im Café, dann ist es schon so, wenn mir mal was nicht einfällt, dann nervt es mich einfach und dann bin ich auch, also dann bin ich schon ein bisschen pissig, weil ich mir denke, boah, ich habe so viele Ideen und ich krieg halt irgendwie nichts in meinen Kopf rein und ich weiß nicht, wie ich es gerade schreiben soll. Aber im Team ist es wirklich so, also ich bin immer offen für Vorschläge und ich will auch gar nicht anders sein. Ich will das auch gar nicht anders.
0: Pissig oder bissig?
1: Nee, pissig. Also, fühlt sich angepisst.
0: Ah, okay.

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1: So, einmal der Titel unseres Gastes, Amy. Dabei hat sie sich schon mit 2 Y geschrieben, wenn wir schon drüber geplaudert haben, über den Titel Girls Like. So, 3 Blöcke sind es noch, weiter wird geplaudert. Und ich sage schon mal, die Musiken, die noch zwischen den Interviewblöcken kommen, Man Without Hats, ihr Safety Dance, wohlbekannt von 1983, Roland Kaiser, heute und hier, das war 1994, diese Aufnahme von Roland ist ja nicht immer zu hören. Ja, und dann zu guter Letzt noch die Beatles, oder wo Josh Harrison singt, ziemlich wild die Nummer, oder zumindest damit, wild ist auch nicht der richtige Ausdruck, mit so einem Banjo irgendwo mitgespielt, For You Blue. Das kam 1970, so viel Musik ich nicht gesagt habe, aber jetzt weiter geplaudert mit Amy. Tja, liebe Amy, das Google spuckt doch immer mal noch ein paar Sachen aus. Das waren noch 2 Bands, Funkwelle, gibt es aber nicht mehr, ne? Oder Funkwelle Band, oder ist sie so? Und Beatbetrieb.
2: Genau, genau. Cover. Das waren, Funkwelle war meine erste Band. Und Beatbetrieb war dann einfach meine zweite Band, so just for fun, weil ich das einfach auch mag, mit Musikern, mit so Vollblutmusikern einfach zu arbeiten, genau.
1: Ja, aber da hast du doch schon so auch den Grundstein gelegt mit der Funkwelle Band, denn da war so ein bisschen Hip-Hop, R&B, Black, habe ich gelesen, ne?
2: Funk. Funkwelle waren nie meine Songs, ich war immer nur Background-Sänger und das wollte ich dann auch nicht mehr und das war eben auch einer der Gründe, warum ich dann gegangen bin, weil das auch nicht mehr mein Musikstil war, also von Anfang an schon nicht. Für mich war Funkwelle einfach toll, weil ich da neue Leute kennenlernen durfte und auch noch Kontakte bis jetzt. Also mein Schlagzeuger von Funkwelle damals, der war mit mir jetzt im Fernsehgarten.
1: Ach ja.
2: Da habe ich auch eine gute Freundin kennengelernt, ja. Und zu den meisten habe ich einfach noch Kontakt. Und deswegen, so, es war nie meine Musikrichtung und ich bin letztendlich auch wirklich froh, dass ich dann die Band verlassen habe. Aber es war trotzdem eine super tolle Erfahrung für mich.
1: Naja, klar, aber es sind ja so leichte Wurzeln. Und wie alt warst du da, als diese Band dann so anfing?
2: Oh, das war vor 2 Jahren. Also die Band hat sich nicht mal ein Jahr gehalten. Also dann bin ich schon raus gewesen.
1: Ach so.
2: Dann bin ich schon gegangen.
1: Und dann kam ja gleich das mit Liebe ist, ne? Mit dem Magnus. Wer war das eigentlich?
2: Also wie der Liebe ist entstanden ist, meinst du?
1: Nee, wer diese Magnus praktisch da...
2: Ah, Magnus ist mein Produzent, also das ist der Chef von Drymast, einer der Chefs.
1: Ach, der macht noch Mist.
2: Und genau, der hat mich damals unter Vertrag genommen, also durch ihn darf ich das jetzt auch alles machen und da bin ich natürlich auch super dankbar, weil hätte er damals nicht gesagt oder gefragt, ob ich da mitarbeiten will, dann wäre ich jetzt bestimmt nicht, wo ich jetzt gerade bin.
1: Ja, und dann schreibt man hier wieder das, was dann immer zu lesen ist, eigentlich ist dann schon wie vom Band gespult, der Traum von der Musik als Kind. Ja, das ist ja das eine, das andere dann irgendwo größer rauszukommen und mit Profis dann produziert zu werden, das weißt du ja vorher nicht. Ne? Aber das ist, ja, es kam eben so, wie es kam. Und was hat aber damit zu tun, dass eine Kindergärtnerin dich beim Chor anmeldet? Ist das...
2: Das stimmt tatsächlich. Also ich war damals im Kindergarten, habe dann dort bei einem Stück gesungen. Ich kann mich jetzt tatsächlich nicht mehr so genau dran erinnern. Meine Mama hat es nur erzählt gehabt. Und dann wurde eben so gesagt, so ja, das ist die Stimme eigentlich. Also ob ich nicht mal Lust hätte, irgendwie in den Chor zu gehen. Und ab da hat dann eigentlich das Ganze mit der Musik auch angefangen. Dann wollte ich auch relativ schnell, habe angefangen, Gedichte zu schreiben, Songs zu schreiben, habe Musical einfach leben und lieben gelernt und natürlich dann auch die Musik. Also ohne das wäre nichts von dem hier, glaube ich, entstanden. Also ich bin super dankbar, dass ich damals in den Chor geschickt wurde. Also voll cool, dass das alles so passiert ist. Deswegen, ich bin so der Meinung, es ist Schicksal, so wie das alles kommt. Und ich hoffe natürlich immer, dass es auch weitergeht.
1: Und es war so einige Zeit in dem Chor, ja?
2: Ja, bis zu meinem 18. Lebensjahr und jetzt bin ich auch wieder eingestiegen, also eigentlich so gut wie mein ganzes Leben war ich dort, ja.
1: Und der ganze Durchbruch ist also der Trockenmast, oder? Vorstelle, Drymast.
2: Ja, also ich würde schon sagen, dass Drymast wirklich einfach für mich diese Chance echt... Wie sagt man das denn im Deutschen? Guck mal, schau mal, so manchmal will ich auch wieder auf Englisch reden. Das ist ganz komisch bei mir, Entschuldigung. Drymast ist für mich einfach, wie gesagt, der Punkt gewesen, wo ich jetzt auch zurückblickend sagen würde, ohne das Team, ohne das Vertrauen auch, hätte ich es nicht geschafft. Nie im Leben.
1: Das ist toll. Also Glückwunsch natürlich auch an das Team. Aber wer hat die Idee auf diesen Namen? Was bedeutet dieser Name? Trockenmast kann ja nur die Übersetzung sein.
2: Ich habe tatsächlich, die Bedeutung dahinter, da wurde die Geschichte erzählt und ich weiß sie nicht mehr eins zu eins. Und wenn das Team das hört dann und ich es jetzt falsch erzähle, das, da will ich
1: mich nicht erfahren einhalten. Wir ja, dass die auch zuhören. Das ist ja schön. So kriegen wir es ja raus. Also,
2: schauen wir mal.
1: Du bist ja die Chefin, erzähl ruhig. Hm. Also, das war dann schon die Fassung. Okay.
2: Genau.
1: Trimers.

0: wieder Trockenmast jetzt singt.
1: Es ist ganz lustig. Also ein paar Wissens, aber ich bin tatsächlich jetzt auch nicht so die Person, die damit jetzt betteln und hausieren geht. Also ich freue mich natürlich über jeden Zeitungsartikel, der geschrieben wird, oder auch über Leute, die mich halt auf der Straße ansprechen. Und ich finde das richtig cool.
0: Oder im Geschäft.
1: Aber ich bin, oder im Geschäft, also so meine Arbeitskollegen, meine Ängsten, die wissen das, meine Chefs auch, fand ich auch voll toll, weil die mich auch alle unterstützen. Aber wie gesagt, ich gehe damit nicht irgendwie durch die Stadt und bin so, hi, ich bin die Amy und ich war beim Fernsehgarten.
0: Mit zwei Y.
1: Also.
0: Ja. Aber da kannst du auch die Preise singen im Laden, ne? Für das Brot. 4,80 €.
1: Vielleicht gibt es da mal mehr Trinkgeld. Schauen wir mal.
0: Dann zum Brötchen müssen wir auch was trinken, denn das hat man ja einen trockenen Mast, ne? Aber ich bin auch wieder drauf gekommen heute. Emi, siehst du ein paar Wortspiele, heitern die Sendung auf. Und ich kann mir das kurz vorstellen, ja. Denn ist doch klar, dass dir das besonders Spaß macht. Und ja, du zwischendurch auch mal einen kleinen, wenn da die 100.000. Kundin oder Kunde kommt, den man ein Ständchen singen kannst, ne? Und die kriegen dann 5 Brötchen
1: obendrauf. Das ist tatsächlich jetzt noch nie passiert. Also das ist noch nie passiert. Ich glaube auch, ich lasse das Singen wirklich zu Hause und auf der Bühne, aber ich glaube, in der Arbeit hat es nichts verloren.
0: Naja, ich finde das ganz schön, weil kann auch sein, dass manche es gar nicht so mitgekriegt haben und die eigenen Medien in der, im Ort uns einen aber nicht spielen. Das ist ja auch dieser schwere Spagat. Wo läufst du und wo kommst du bei Spotify rein in diesen ganzen Playlist-Schema und sind da die bestimmten Sender? Das macht ja auch bei euch der Chris immer viel, ne? Ob wir sind Radio-Promotion, der hat uns ja auch immer genau. Die Gäste gebracht, dich ja dann auch, dann irgendwo zu laufen. Da denke ich mal, spielen die dich da so, auch vorm Fernsehgarten schon? Bist du da jetzt präsent?
1: Ja, zwischendurch. Zwischendurch definitiv, aber ich würde schon sagen, also es ist schon sehr schwer, aber ich kann mich da jetzt ehrlich gesagt auch gar nicht irgendwie beschweren in irgendeiner Art und Weise, weil ich wusste ja von Anfang an, dass die Musikbranche echt hart ist, vor allem was halt auch Deutschpop angeht. Ja, weil ich würde jetzt schon so behaupten, dass sehr, sehr viel heutzutage auch im Englischen jetzt einfach passiert, dass viel Englisch geschrieben wird, viele englische Songs und dass die halt hauptsächlich auch nur noch im Radio gespielt werden.
0: 100% Englisch.
1: Das Thema ist halt bei mir, ich bin auch nicht immer komplett im Mainstream, weil ich auch nicht so der Typ dafür bin.
0: Aber läufst du denn bei den Großen? Bei den Popwellen? Bist du da so zu hören im Bayerischen Rundfunk oder Südwestfunk?
1: Ich war mal im BR, also in Bayern 3 war ich einmal zu hören, ist jetzt aber auch schon ein bisschen länger her und ganz viele Radiosender einfach und da bin ich halt auch super dankbar.
0: Girls Like,
1: weil ich denke mir halt auch immer, heutzutage ist es halt super wichtig und ich finde es halt toll. Also ich will jetzt auch gar nicht irgendwie sagen, so dass es meines Erachtens super wichtig ist, in den größten Sendern zu laufen. Das will ich gar nicht. Ich will einfach nur, dass wenn ich in einem Sender laufe, dass ich da einfach Leute erreiche. So. Und ich hoffe natürlich trotzdem irgendwann, dass viel mehr Radios dann auch auf mich aufmerksam werden. Aber es ist ein langer Weg.
0: Ja, ja, aber ist doch klar. Aber wenn du dann schon bei Kiwi warst, das ist ja auch schon wirklich, die nimmt ja auch da nicht jeden. Ne? Oder alles sind da ja auch nicht.
1: Ja, und da bin ich auch super dankbar. Also das ist ein Erlebnis, das kann man nicht vergessen und das werde ich auch nicht mehr vergessen, weil das ist echt krass gewesen.
0: Naja, ist schon nicht zu unterschätzen, was da so, naja, das ist auch schon dabei eine Kultsendung. Wir hatten das Thema ja vorhin. Und aber es ist immer schön, wenn die in Bayern da gesagt haben, auch da ist ja immer schwer, überhaupt gespielt zu werden, wie du es gerade sagst. Ja, aber es kann damit Girls Like gewesen sein, ne? Deine englische Nummer. Denke ich jetzt.
1: Girls Like, ja, also wie gesagt, das ist ja nur ein Einzeiler sozusagen, der Englisch ist. Insofern,
0: das ist ja auch Deutsch.
1: Ja, auch wirklich nur auf Deutsch.
0: Ach, der fällt mir mal ein. Ja, ein englischer Textzeile. Ja, ist mir das auch wieder klar.

0: So, ein kleiner Gesprächsblock mit der Emi noch, der Emi Pippus. Ja, also jetzt haben wir das auch schon gesagt, aber so ein Gespräch baut sich ja mehr auf. Guck mal, da haben wir das Kochen und Sport und Literatur weggelassen. Du weißt, bei dieser langen Variante vom Radio, wo wir formuliert gerade gemacht haben, hat mir nach 4 Stunden dann eine volle Dröhnung. Da werde ich ja auch voll drin. Ne? Hat sich ja nicht geändert, das, was du zubereitest. Oder bist du jetzt noch so einer Starköchin mutiert? Ich meine so als Brötchenverkäuferin, dass man da auch ein bisschen was, ja, kochtechnisch da mediterranisch zaubern kann. Aber ich rate jetzt wirklich nicht mehr, muss ich zugeben, was bei dir nun deine Spezialitäten beim Kochen sind und waren. Verrätst du es uns nochmal? Wenn wir diesen Bestandteil noch bewahren können.
1: Nudeln mit Soße. Also, keine Ahnung, ich bin jetzt immer noch nicht der größte Chefkoch. Nudeln mit Soße kriege ich hin, Kartoffeln mit Spiegelei oder so.
0: Und ohne Fleisch war das alles, ne? Oder mit? Oder?
1: Aber, wie bitte?
0: Mit Fleisch oder ohne Fleisch, wie ist das da so?
1: Sehr viel ohne Fleisch, tatsächlich.
0: Aber also, auch mit, ne? Weil in der griechischen Küche kommst du am Fleisch ja nicht vorbei. Das sind ja die Highlights so.
1: Nicht so unbedingt. Also es gibt natürlich auch so vegetarische Varianten. Mhm. Nee, aber so, ich koche, wenn ich zu Hause bin, meist eher ohne Fleisch. Ja.
0: Aber ab und zu auch mal, ne? Das ist nicht, wo du 100% sagst.
1: Wie gesagt, es lässt sich in Griechenland nicht vermeiden. Insofern natürlich ab und zu, ja. Hm. Aber ich vermeide wirklich, wo ich es vermeiden kann.
0: Ja, siehst du, ein bisschen was doch noch hängen geblieben. Also, aber ich denke mal, du wirst auch öfters mal eingeladen oder deine Familie kocht dann immer mal was, ne? So,
1: ja, das definitiv.
0: Meine Eltern und so, ne? Die werden da sicherlich dich da auch oft einladen. Was sagen die eigentlich so vom Kochen mal wieder weg? Von ihrer populären Tochter? Ja, generell. Hm.
1: Also meine Eltern, die sind immer die größten Supporter gewesen. Also neben Drymas natürlich, aber meine Eltern, die haben mich von Anfang an supportet. Und bei allem, was ich mir irgendwie in den Kopf gesetzt habe, haben sie und tun es immer noch, versucht mir in allen Bereichen irgendwie zu helfen, sodass ich an meine Ziele komme. Und ich bin halt auch super dankbar dafür, weil ich auch ganz genau weiß, dass so ein Traumsänger zu sein, das haben viele Leute. Und ich bin mir auch zu 100% sicher, dass auch viele Eltern mit dabei sind, die sagen, ja, aber mach was Richtiges oder nein, das können wir nicht unterstützen, weil das ist zu risky alles. Aber so sind meine Eltern nie gewesen. Die haben immer gesagt, einen zweiten Plan, okay, aber wenn du uns irgendwie brauchst bei deiner Karriere, beim Unterstützen, bei irgendwas, dann sind wir da. Und das schätze ich einfach total, weil ich einfach weiß, dass es kein Standard ist.
0: Richtig. Übrigens hat die Emi risky gesagt, ne? Wie riskant, gefährlich. Und nicht, dass der eine andere Whisky verstanden hat. Ich muss das mal noch akustisch betonen. Hm. Also, naja, manchmal will man nicht sagen, an manchen Tagen ist das Leben nicht anders mit Milch zu ertragen oder mit Kaffee oder wie auch immer, kommen jetzt auch ein bisschen rumspinnen. Ja, also heute übrigens noch 3 Wochen Hitparade ist möglich. Also für wir zusammen und noch eine Woche länger. Dann mit einem neuen Titel noch, der sind beide in der Hitparade platziert. Ne? Also war auch von 0 auf 1 Titel mal mit gewesen. Und da natürlich auch toi toi toi, dass mit Abstimmung alles klappt und dass du bei uns jetzt zu hören warst. Und vielleicht nochmal so ein kleines Schlusswort an die HBB-Gemeinde, die ja nun wieder Ohrenzeuge waren.
1: Erstmal vielen, vielen Dank für dieses tolle Interview. Also es hat super viel Spaß gemacht. Und auch danke, dass ich nochmal in der Abstimmung mit dabei sein darf. Und jetzt zu euch Hörern, vielen Dank, dass ihr euch dieses Interview auch mit angehört habt, freiwillig. Ich bin einfach super dankbar für die ganze Unterstützung, die ich bekomme. Und ich würde mich natürlich freuen, wenn ihr vielleicht mal in den ein oder anderen Song reinstreamt, um der Newcomerin ein bisschen zu helfen.
0: Reinstreamen, siehst du, die Streaming-Sachen sind schon völlig drin, dass man sagt, dreht man runter. Bei uns kann man auch streamen beim HBB, mit dir nicht im UKB-Feld, das so servieren können. Aber meistens auch die, die gerade da so am Empfang hocken, da bis damals Stream nicht kam, da war das Rauschen stärker als der Song und die hören dann auch lieber Stream auf radio-hbw.de/livestream und ja, aber Hitparade, wie wir sagten, 8 Wochen dürfen Titel kommen, ist in dem Zeitlimit danach zum Opfer gefallen, ne, da müssen andere Songs wieder ran, also liebe Emi mit 2 Y, mit der Emi langziehen und dann hoffe ich da auch wieder mal so im Radiogarten müssen wir umtaufen. Aber war es ja im Radio. Ja. Also schön, dass du dir an uns gedacht hast. Und toi, toi, toi auch deinem Team. Ja, und wenn ich mal zu nach Landsberg kommen sollte, wie oft ist das, weiß ich auch noch nicht, in Bayern.
1: Kannst du gerne mal vorbeikommen.
0: Ja, Boden bei den Brötchen, ne? Wenn ich mal einen Kaffee möchte und ein paar Brötchen oder ein bisschen Kuchen, dann komme ich in deine Bäckerei.
1: Dann gibt es einen Rabatt.
0: Ist ein Rabatt, okay. Da, okay, so ein kleiner Rabatt, dass ich die Fahrkosten wieder drin habe, ne? Meinst du, wenn du mir doch
1: richtig
0: darunter fahren mag. Amy, nochmal ganz vielen Dank für unsere Gesprächsrunde heute im Radioclub im Rahmen des Oldie-Mixes, ja? Vielen Dank.
1: Danke euch.
0: Tschüssi. Tja, mit Amy hat es sehr viel Spaß gemacht zu plaudern. Wir haben sie auch in der Hitparade gehabt in den ersten beiden Stunden. Habe ich gesagt, 5 Titel aussuchen bei radio-hbb.de auf unserer Homepage. Gleich vorne seht ihr dann den Abstimmungslink zur Hitparade bis Dienstag 18 Uhr Abstimmzeit. Aus 34 Titeln, das sind 20 Platzierte und 14 Neuvorstellungen. 4 Neuvorstellungen sind morgen im Sonntagscafé zu hören, die ich vorhin mit dem Aaron ja nur genannt habe. Der Aaron war die ersten beiden Stunden dabei. Und dann war ich mit der Amy hier im Interview zu hören und einiges aus den 70er, 80er, 90er Jahren im Uli-Mix am Freitag zwischen 18 und 22 Uhr bei der Radioclub wiederholt. Tschüsschen, und ich will nochmal absagen, Beatles, For You Blue, Roland Kaiser, Heute und Hier und Safety Dance von Man Without Heads haben wir also gehört. Tschüsschen, sagt euer Marco.

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2: 22 Uhr.
3: Das Harz-Bördewetter.
4: Heute Abend liegen die Höchsttemperaturen bei 26 Grad. Es ist überwiegend bewölkt und vereinzelt können Gewitter möglich sein. In der Nacht zum Samstag sinken die Temperaturen auf etwa 16 Grad ab. Es bleibt dicht bewölkt und weiterhin sind Gewitter möglich. Morgen liegen die Höchstwerte bei 25 Grad. Die Sonne wechselt sich mit den Wolken ab, aber es bleibt voraussichtlich trocken. Vereinzelt kann es durchaus auch mal etwas windiger werden. Der weitere Trend. Am Wochenende gibt es eine Mischung aus Sonne und Wolken. Mit Regen ist nicht zu rechnen, aber es kann windig werden. Die Temperaturen erreichen Werte von etwa 23 Grad. Einen schönen Abend wünscht Ihnen Vanessa Heinl. Oh.

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1: 23 Uhr.
2: Das Harz-Börde-Wetter.
3: Heute Abend liegen die Höchsttemperaturen bei 26 Grad. Es ist überwiegend bewölkt und vereinzelt können Gewitter möglich sein. In der Nacht zum Samstag sinken die Temperaturen auf etwa 16 Grad ab. Es bleibt dicht bewölkt und weiterhin sind Gewitter möglich. Morgen liegen die Höchstwerte bei 25 Grad. Die Sonne wechselt sich mit den Wolken ab, aber es bleibt voraussichtlich trocken. Vereinzelt kann es durchaus auch mal etwas windiger werden. Der weitere Trend. Am Wochenende gibt es eine Mischung aus Sonne und Wolken. Mit Regen ist nicht zu rechnen, aber es kann windig werden. Die Temperaturen erreichen Werte von etwa 23 Grad. Einen schönen Abend wünscht Ihnen Vanessa Heinl. Ho, ho.

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2: In der Nacht liegen die Tiefstwerte bei etwa 16 Grad. Der Himmel ist meist dicht bewölkt und es sind Gewitter möglich. Im Verlauf des heutigen Tages steigen die Temperaturen auf maximal 25 Grad an. Es wird einen Mix aus Sonne und Wolken geben, aber es bleibt voraussichtlich trocken. Vereinzelt ist mit etwas Wind zu rechnen. Am Abend liegen die Tiefstwerte bei 19 Grad und der Himmel ist überwiegend bewölkt. Der weitere Trend. An diesem Wochenende geht es mit einer Mischung aus Sonne und Wolken wechselhaft weiter. Niederschlag ist nicht zu erwarten, aber vereinzelt kann es windig werden. Die Höchstwerte liegen bei etwa 23 Grad. Eine angenehme Nacht wünscht Ihnen Vanessa Heinel.
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1: 1 Uhr.
2: Das Harz-Börde-Wetter.
3: In der Nacht liegen die Tiefstwerte bei etwa 16 Grad. Der Himmel ist meist dicht bewölkt und es sind Gewitter möglich. Im Verlauf des heutigen Tages steigen die Temperaturen auf maximal 25 Grad an. Es wird einen Mix aus Sonne und Wolken geben, aber es bleibt voraussichtlich trocken. Vereinzelt ist mit etwas Wind zu rechnen. Am Abend liegen die Tiefstwerte bei 19 Grad und der Himmel ist überwiegend bewölkt. Der weitere Trend. An diesem Wochenende geht es mit einer Mischung aus Sonne und Wolken wechselhaft weiter. Niederschlag ist nicht zu erwarten, aber vereinzelt kann es windig werden. Die Höchstwerte liegen bei etwa 23 Grad. Eine angenehme Nacht wünscht Ihnen Vanessa Heinel.
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2: 2 Uhr.
3: Das Harzbördewetter.
4: In der Nacht liegen die Tiefstwerte bei etwa 16 Grad. Der Himmel ist meist dicht bewölkt und es sind Gewitter möglich. Im Verlauf des heutigen Tages steigen die Temperaturen auf maximal 25 Grad an. Es wird einen Mix aus Sonne und Wolken geben, aber es bleibt voraussichtlich trocken. Vereinzelt ist mit etwas Wind zu rechnen. Am Abend liegen die Tiefstwerte bei 19 Grad und der Himmel ist überwiegend bewölkt. Der weitere Trend. An diesem Wochenende geht es mit einer Mischung aus Sonne und Wolken wechselhaft weiter. Niederschlag ist nicht zu erwarten, aber vereinzelt kann es windig werden. Die Höchstwerte liegen bei etwa 23 Grad. Eine angenehme Nacht wünscht Ihnen Vanessa Heinel.
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